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0: Bombe legen, peng. Dann war's das eben. Du bist ein Luder.
1: That's right.
0: Yes. 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
1: That's right.
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1: That's right.
0: Yes. 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

0: 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Du flüsterst mir ins Ohr, es kommt mir komisch vor, denn etwas ist verkehrt. Du nennst mich immer Gerd. 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Du bist ein Luder.
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0: Genau wie dein Bruder.
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1: That's right.
0: Genau wie dein Bruder.
1: That's right.
0: Der ist jetzt bei der Bundeswehr. Gott sei Dank. Das wollte ich nur mal so zu der... Sache.

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0: 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Du bist ein Luder.
1: That's right.
0: Yes. Genau wie dein Bruder.
1: That's right.
0: 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Du bist ein Luder.
1: That's right.
0: Yes. 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
1: That's right.
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Ihr Mikrofon Patrizia und das ist die Sendung live aus Marburg vom 25. April 2026 und dann in Wiederholung am 2. Mai 2026. 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

0: 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Allora, jetzt auf Deutsch, also dieses Thema, der Frieden, warum dieses Thema? Ich hatte es vor ein paar Tagen genau entschieden, also und mir überlegt, diesbezüglich zu sprechen, indem ich an die Worte des Pontifex zurückdachte, der sich auf dieses Thema mehr unter einem menschlichen als einem religiösen Blickwinkel stark bezog. Genau während der Osternfeierlichkeit, weil ich am 11. und am 18. April nicht auf Sendung war. Und dann natürlich unabhängig von diesen Trumps Schmähungen, weil was der Pontifex sagte, war wirklich ein allgemeine Rede über Friede und für Menschlichkeit. Die Worte des Pontifex erschienen mir symbolisch und zusammenfassend in Zusammenhang mit den verschiedenen Krisen und kriegsführenden Situationen der letzten Jahre, insbesondere nach dem letzten Konflikt von Trump und Netanyahu gegen den Iran, mit den schrecklichen globalen, wirtschaftlichen und menschlichen Folgen, die wir alle kennen. Ich dachte auch an die Konflikte, also die letzten Konflikte, die von 2022 bis heute offen sind und uns nah sind. Konflikte, die durch Diplomatie und gesunden Menschenverstand hätten vermieden werden können. Und bis heute ist nicht bekannt, wie man diese Konflikte schließt oder beendet. Bevor man einen Krieg los oder anfängt, da muss man wissen auch, wie man ihn stoppt. Aber darüber denken sie die Leute, die das machen, gar nichts. Auch angesichts von Trumps abwertende Worte gegenüber dem Papst, gerade weil er einer der wenigen ist, der in diesen Kriegszeiten laut und universell von Frieden spricht und der mit großer Intelligenz nicht auf Trumps eitle Worte reagiert hat. Außerdem ist der 25. April, das Datum der heutigen Sendung, ein Feiertag in Italien, nämlich der Jahrestag der Befreiung von Nazifaschismus und auch das Ende des Zweiten Weltkriegs in Italien, also und damit der Beginn des Friedens. Und muss man nicht vergessen, dass dieser Frieden nach dem Zweiten Weltkrieg, also wenigstens dieser Zweite Weltkrieg, hat viele Leben gekostet, vor allem in Italien auch durch diese Widerstandsbewegung, wo viele Menschen auf ihr Privatleben verzichtet haben und in die Berge gegangen sind, zu bekämpfen, die Nazifaschismus und die autokratischen Regierungen. Also, das müssen wir nicht vergessen, weil heutzutage befinden wir in einer Lage, wo viele Autokraten wirklich viel lauter sprechen. Deswegen habe ich mir gedacht, ich werde heute ein paar, und das komme jetzt zum, wie werde ich diese Sendung machen, ich werde heute ein paar Worte von Friedenmenschen hier vorlesen. Weil insbesondere die Worte des Pontifex, weil diese Worte sind, gehen über das Glauben, das religiösen Glauben, weil sie sprechen an Menschen für den Frieden. Das ist ein Wert, der für uns alle ganz wichtig ist. Und daher werde diese Worte und dann noch ein paar Worte über von Mattarella, unsere Präsident Sergio Mattarella, unser Präsident der Republik, die ich ja schon häufig erwähnt habe, die eben mehr, die er am 27. Januar 24, am Jahrestag des Holocaust und Gedenkens, mehr an alles andere, an die aktuelle israelische Politik in der Palästina-Frage richtete. Und das sind auch Worte, die ich häufig hier vorlese, und das sind nachzudenken. 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Genau, also ein paar Filmtipps. Das Geheimnis Stockwerk am 25. und 26. April. Sehr empfehlenswert. Ich habe es gesehen, deswegen kann ich euch wirklich auch für Erwachsene, es ist nicht, wirklich nicht schlecht. Und zwar, es ist wirklich filmografisch wegen der meisterhaft geführten Endgeschichte sowie auch wegen der erweckten Fragen im Kinderalter. Alter über die nationalsozialistische Zeit. Wirklich sehr empfehlenswert. Dann über das Thema des Andersseins, Hola Frida, das leider nicht mehr zu sehen ist. Es ist ein Zeichentricksfilm, aber wirklich sehr schön empfehlenswert. Dann Film Kale Malaga, bellissimo, wunderschön. Nochmal am 14., 16. und 20. Mai. Das ist über das sich jung fühlen im Herzen, obwohl man alt ist, und damit auch anders im Alter sein. Dann noch ein Film, die demnächst ab dem 14. Mai im Kino kommt, und was ich werde gehen, weil das muss interessant sein. Palästina 36. Das geht um die Geschichte. Also historisch Geschichte erzählt. Also wirklich sehr empfehlenswert. Jetzt mache ich eine kurze Musikpause, nicht eine kurze, so die erste Musikpause, und dann gehen wir in die Sendung rein mit eben heute ein paar Friedensworte. 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Also jetzt hören wir Resta con me, Bleib mit mir. Das ist von einer Rockgruppe, das sind alle Frauen, le bambole di pezza, Stoffpuppen, heißt es so. Und es gibt einen Satz, wo also die Sängerin singt: Resta con me in questi giorni di odio, bleib mit mir in diesen Hasszeiten. Und das ist, sie bittet einen Menschen, dem man vertraut, bei einer anderen in diese Hasszeiten zu bleiben. Und deswegen sind Menschen, die uns kennen, ganz wichtig, gerade in diese komplexen Zeiten. 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

0: 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Ihr ist benvenuti, eine italienische Sendung vom 25. April, live aus Marburg und dann in Wiederholung am 2. Mai 2026 mit dem Thema Frieden. So, und jetzt mache ich weiter mit so die erste Friedensworte. Und zwar fange ich an mit Sergio Mattarella, unserem Präsidenten der Republik. Und diese Worte wurden eben am 27. Januar 2024 eben also im Rahmen der Gedenktage des Holocaust. So, was hat, so, adesso vado in italiano, quindi adesso passo alle parole di Sergio Mattarella che appunto aveva detto, aveva pronunciato il 27 gennaio 2024, quindi un paio di anni fa, proprio quando era appena iniziato il conflitto in Palestina. 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Allora, Mattarella, jetzt komme ich zum Worte von Sergio Mattarella. Und Mattarella sprach auch Worte gesunden Menschenverstands und Garantie der Menschenrechte von einzelnen Personen und insbesondere von Völkern. Gegenüber vor allem dem israelisch-palästinensischen Konflikt, der leider noch nicht vorbei ist, wo Kriegspolitik über Friedenspolitik steht. Diese Worte von Mattarella, wie ich gesagt habe, stammen also vom 27. Januar 2024. Damals war diese Konflikt kurz angefangen. Wir vergessen nicht, ne? 7. Oktober 2023, und da am 27. Januar 2024 waren nur wenige Monate. Aber da hat sich schon gezeigt, dass ziemlich komplex die Situation ziemlich komplex war. Und noch dazu, ich muss sagen, in den letzten Tagen hier in der deutschen Medien hat man nicht so viel gehört. Aber in Italien war eine diplomatische Krise zwischen Italien und Israel, weil vor allem in Libanon, in dieser Zone, wo die UNIFIL Friedensmission ist, da waren Schießereien und Angriffen insbesondere auf italienische blaue Helme. von der israelischen Armee. Und leider muss man sagen, das waren gezielt, weil die italienischen Soldaten haben sie blaue Helme, haben sie eben waren auf einem Panzer mit Unifil und man wusste, dass Italiener da drauf waren. Daher hat bei uns Tajani, der Außenminister, hat der Botschafter, israelische Botschafter in Italien gerufen. Es gibt ja, und damals war wirklich, ich hoffe, die haben dann geklärt, aber das war eine Streitigkeit Institutionen. Die Regierung hat außerdem Israel aufgefordert, das Dekret über die Todesstrafe, die leider nur für Palästinenser, also leider insgesamt, aber nur für Palästinenser ist, zurückzuziehen. Das ist im Gegensatz zu einer Stadt, die sich als demokratisch bezeichnet. Gegen Netanjahus Politik gibt es auch die Stimmen vieler israelischen Aktivisten. Und ich hoffe, diese Aktivisten werden sie laut streiten, weil mir tut sehr leid für diese Menschen, die auch nicht mit dieser Politik einverstanden sind, aber leider die Folgen auch tragen. Und da waren zum Beispiel Demonstrationen in Tel Aviv am letzten April und noch ich werde darüber berichtet, habe ich gestern auch noch einen Beitrag in der italienischen Fernsehen gehört, auch über Aktivisten, israelische Aktivisten, die sich in Westbank sich gegen die Siedler gewehrt haben. Die waren auch selber bedroht. Allerdings, darüber werde ich noch ein anderes Mal sprechen. Und ich wollte noch heute erinnern, dass hier in Marburg eine Demonstration gibt. Ich glaube, weil sollte der Kanzler, der Bundeskanzler hier sein, so habe ich gelesen. Ich bin leider im Radio hier, das könnte nicht gehen, aber es gibt eine große Demonstration in Marburg. 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So, und jetzt zu diese Worte, die ich wirklich komplett teile. Also, was sagt unser Präsident Sergio Mattarella am 27. Januar 2024? Er sagte Folgendes: Auschwitz ist der absolute Horror. In Anführungszeichen. Das Ergebnis eines Fanatismus, der heute in neuen Formen des Antisemitismus und in den Terroranschlägen der Hamas zurückkehrt. Doch die Reaktion Israels, eines in Anführungszeichen freundlichen Landes, dessen Sicherheit Italien stets garantieren wird, kann kein Hindernis für den Frieden sein. Diejenigen, die verfolgt wurden, wissen, dass einem anderen Volk, und das sind die Palästinenser, das Recht auf einen Staat nicht verweigert werden kann. Und das ist ganz wichtig, diese, weil im Moment es scheint so, dass für diese israelische Regierung Palästina hat kein Recht, ein Staat zu sein. Also, und da im Moment ist eben deswegen ist es keine Friedenspolitik. 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Also was sie jetzt gesagt habe, es ist, wenn man eine Friedenspolitik folgt, dann ist es ja klar, und vor allem, wenn man anerkennt, dass auch das palästinensische Volk Recht auf einen Staat hat, also da wird es automatisch kein Platz mehr für terroristische Bewegungen wie die von Hamas sein. Also deswegen, ich meine, das wäre Zeit, dass diese Konflikte, die seit 1882, das heißt wenigstens, die Geschichte dieser Konflikte ist, es geht zurück also zu 1882, wie Jan Papé, ein israelischer Historiker, sagte und sie hier auch vorgelesen habe. Also bis heute, also es muss jetzt wirklich Schluss sein, das muss wirklich, das müssen zwei Staaten und zwei Völker sein, endlich. 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

0: 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Mai, in mit dem Thema, die heutige Sendung hat den Thema Frieden. Und jetzt gehe ich zum Worte von Pontifex. Die vorher eben diese, naja, diese Diatriba oder Wortwechsel oder diese Polemik ausgelöst haben. Aber viel haben sie über diese Polemik gesprochen, aber nicht über das, was der Papst gesagt hat. Und da werde ich heute eben mit einem Audio, das sind nur 2 Minuten auf Italienisch, und dann fasse jetzt kurz zusammen, was in diesem Audio ist für unsere deutsche Freunde. Und das ist eben, was der Pontifex bei den Benedizione Urbi et Orbi, also das ist eben für die Stadt und die Welt gesagt hat in den Osterzeiten. Und dann werde ich euch noch weitere Worte vom Pontifex lesen, die wirklich, wie ich gesagt habe, am Anfang gesagt habe, die sind wirklich Worte der Menschenworte, die wie ein Vater zu einem Sohn sagen würde, ohne jetzt besonders an ein Credo sich zu verankern. Das sind Menschenworte. Allora, was sagt es der Pontifex in diesem Audio? Er sagt, diejenigen, die Waffen in der Hand haben, sollten sie niederlegen. Diejenigen, die die Macht haben, Kriege zu entfesseln, sollten Frieden wählen. Nicht einen Frieden, der mit Gewalt verfolgt wird, sondern mit Dialog, nicht mit dem Willen, den anderen zu beherrschen, sondern ihm zu begegnen. Das heißt, zuhören, zu zuhören. Wir sind gerade dabei, uns an die Gewalt zu gewöhnen. Wir finden uns damit ab und werden gleichgültig. Gleichgültig gegenüber dem Tod tausender Menschen. Gleichgültig gegenüber den Folgen von Hass und Spaltung, welche die Konflikte nach sich ziehen. Gleichgültig gegenüber den wirtschaftlichen und sozialen Folgen, die sie verursachen und die wir doch alle spüren. Es gibt eine immer ausgeprägtere in Anführungszeichen, Globalisierung der Gleichgültigkeit, um einen Ausdruck zu verwenden, den Papst Franziskus gern verwendet hat, der vor einem Jahr von dieser Loggia aus seinen letzten Worten an die Welt richtete und sagte, wie viel Todeswillen sehen wir jeden Tag in den vielen Konflikten in verschiedenen Teilen der Welt. Das Kreuz erinnert uns immer an das Leiden und den Schmerz, die den Tod und die damit verbundene Qual mit sich bringen. Wir alle haben Angst vor dem Tod und wenden uns aus Angst ab. Wir schauen lieber nicht hin. Wir können nicht weiterhin gleichgültig bleiben und uns nicht dem Bösen abfinden. 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
0: 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Aber auch außerhalb von lauer in der Ungerechtigkeit, im parteiischen Egoismo, in der Unterdrückung der Armen, in der mangelnden Aufmerksamkeit für die Schwächsten. Wir begegnen ihm in der Gewalt, in der Wunde der Welt, in der Schmerzensschrei, der von uns überall her aufsteigt, angesichts der Unterdrückung der Schwächsten, angesichts der Ressourcen der Erden plündert, der hat es auch das gesagt, jetzt in der Reise in der Afrika, angesichts der Gewalt, der Kriegen, der tötet und zerstört, des Krieges, der tötet und zerstört. 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Es gibt zwingende Pflichten der Herrscher der Nationen. Und Pflichten ist das wichtige Wort. Zu ihnen rufen wir: Stopp! Es ist die Zeit des Friedens. Setzt euch an die Tische des Dialogs und der Vermittlung, nicht an die Tische, an denen die Aufrüstung geplant und Todeshandlungen beraten werden. So, und dann mag weiter. 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Und dann den Pontifex fordert uns auf, gemeinsam als Menschheit und mit Menschheit diese dramatische Stunde der Geschichte entgegenzutreten. Dann sagt es jenem Wahnsinn der Allmacht, der um uns herum zunehmend unberechenbar und aggressiver wird, zu stoppen. Zu denen, die, und das ist ganz wichtig, sogar den heiligen Namen Gottes, des Gottes des Lebens, zu denen ziehen, die behaupten, dass die ganze Welt das Knie beugt. Krieg spaltet, Hoffnung vereint, Arroganz trampelt, Liebe hebt sich, Götzendienst blindet, der lebendige Liebe erläutert. So sagte er. 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Leone macht seinen eigenen sehr rechtzeitigen Appell von Johannes Paul II., der bei den Vereinten Nationen die Worte von Paul VI. Aufgriff: Nie wieder Krieg. Genug mit dem Götzendienst und dem Geld, genug mit der Gewaltdemonstration, genug mit dem Krieg, bemerkte er. Lass uns nach oben schauen, lass uns von den Trümmern aufstehen. Nichts kann uns in ein bereits geschriebenes Schicksal schließen, nicht einmal in dieser Welt, in der Gräber scheinbar nicht ausreichen, weil wir weiterhin kreuzigen, das Leben vernichten, ohne Rechte und ohne Gnaden. 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Papst Leo ruft an die Regierungen, stoppt Kriege. Die Ermahnungen des Papstes lautet, sich den moralischen und spirituellen Energien von Millionen, Milliarden Männer und Frauen, der Alten und Jungen, die heute an Frieden glauben, und die sind viel mehr als wir denken, die heute Frieden wählen, die Wunden heilen und den Schaden des Wahnsinns des Krieges heilen, beizutreten, aber auch auf die Stimme der Kinder zu hören, die uns aus den vielen Kriegsgebieten dazu bringen, all den Horror und die Unmenschlichkeit von Taten, die manche Erwachsene mit Stolz aufbringen. 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Lass uns zurück zum Glauben an Liebe, Mäßigung, gute Politik, und wir brauchen es, gehen. Lass uns selbst formen und in der Ich-Perspektive spielen, jede entsprechende seine Berufung. Jeder hat seinen Platz im Mosaik des Friedens, fügte dem Pontifex hinzu. Frieden, und dann in Anführungszeichen, wird Tag für Tag aufgebaut, wo in Häusern, Schule, Nachbarschaften, zivilen und religiösen Gemeinschaft, das heißt in unserem Alltag, in dem er Kontroversen und Resignation durch Freundschaft und die Kultur der Begegnung ersetzt. 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Wenn es sich um die Würde anderer Menschen handelt, und daher verknüpfe mich an das Thema der Menschenwürde, wenn es sich um die Würde anderer Menschen handelt, die durch die fortwährende Verstöße gegen das Völkerrecht gefährdet wird, hier sollte sich laut die Stimme von uns alle für den Frieden hören lassen. Heute mehr denn je ist es notwendig zu zeigen, dass Frieden keine Utopie ist, und um den Wahnsinn des Krieges zu beenden. Allora, queste sono le parole del Papa, das sind die Worte des Papst, eben der Pontifex, und das sind Worte von gesundes Menschenverstand und von Mensch zu Mensch, außer ein religiöser Glaube, das sind Worte, die für alles gelten und uns wirklich ein bisschen Hoffnung geben, dass es gibt viele Menschen, die wirklich Frieden wollen und dann genug mit diesen absurden und unvernünftigen Kriegen haben. 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L'Uomo Volante, Marco Masini, Radio Libera, Radio Room.

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Herbert Bald zu uns sein. Was ist geschehen in Afrika? Und was habt ihr heute mit uns zu sagen, wie ihr Jahrzehnte, das ihr weiß, unser Konzept, ja, einfach heute präsentiert?

in a miserable einfach Status in Vergleichung mit dem internationalen Ebene oder geopolitische Ebene international. Und es ist immer bedauerlich. Und ich habe jetzt nicht etwas Gutes zu euch zu mitzuteilen, dass Ghana hat seine Immigranten aus Südafrika abgeholt, weil ein paar sind schon getötet. Nicht, dass sie sind getötet. Auf einer brutalen Weise, die Südafrikaner haben sie, die Ausländer-Immigranten, einfach angegriffen. Und ein paar von Ghana an. Wir haben das gesehen. Ich habe hier geschildert. Aber keiner hat das einfach wahrgenommen. Aber es freut mich. Die Region aus Ghana hat gesagt, nein, wir werden das nicht einfach erlauben. Aber vergiss nicht Südafrika, das hier sein, auch überall in der Welt. Ihr müsst das nicht vergessen. Diplomatische Ebene, wenn ich nochmal zurückgehe, Elon Musk hat auch ein Tauschen mit Präsident Trump und er hat ihn rausgeschmissen. Geh weg von meinem Land. Aber wie gesagt, hier gerade, sie sind wieder verbunden, weil es gibt Sachen, das Land hat Ansage. Okay, wenn Südafrika keine Immigranten braucht, dann was wollen sie auf andere Länder? Fertig raus. Und jetzt, die Leute, gut, ich bringe solche Themen jetzt an Bord heute. Es ist sehr intensiv. Nigeria ist sauer mit Südafrika, Namibia ist sauer mit Südafrika. Fast mehr hat von den afrikanischen Mitgliedern von dem African Union, das ist der AU, sind total sauer, was Südafrika gerade in Afrika macht. Ich wollte nicht sagen, waren der, wie sagt man, ihren Kampf gegen Apartheid, dass die Mehrheit von den afrikanischen Ländern einfach sie unterstützt. Und jetzt plötzlich sie drehen ihre Waffe gegen ihren eigenen Volk. Das ist, wenn ich hier bin und ich nicht darüber rede, denn ich glaube, ich bin am falschen Platz oder ich bin, ja, wirklich, ich muss einfach dazu oder man wird es halt, David, du bist ein Coward auf Englisch, auf Deutsch, du bist feige bin ich nicht. Ich bin Diplomat und es gibt Sachen, ich probiere auf diplomatischer Ebene zu unseren europäischen Freunden, oder die Freunde, die Radio Afrika besiegt, patronisiert, einfach zu sagen, hey, nein, Gewalt gehört nicht, unsere diplomatische Beziehung. Aber leider, ich habe nicht etwas Gutes, einfach euch zu verbreiten, als diese Gewaltsituation. Man sieht überall in der ganzen Welt verschiedene Quellen, wie die südafrikanischen Jungs gegen ihren eigenen Bruder einfach mit misshandelt haben oder sogar meistens brutal. Es gab zwei Bilder. Ich kann nie vergessen, dass sie haben zwei nigerianische Frauen raus von ihren Laden geschmissen. Sie haben sie nackt, total nackt einfach, ihren Klamotten alles. Und dann haben sie geprügelt auf der Straße, gedrängt. Mehr als, wenn ich rechnen kann, 500 Meter. Es konnte mir sein, mit dem Video, was ich gesehen habe. Und sie haben ihre private Seite einfach so, oh Scheiße, es war total brutal. Ich kann nicht zu viel darüber sagen. Und ich habe mir gekriegt, dass sogar diese zwei Frauen sind sogar getötet. Und warum muss sowas einfach passieren in Afrika? Wir reden über Demokratie. Jahrzehnte, wir haben gekämpft für unsere Unabhängigkeit. Wir lernen was von der ganzen Welt. Und es scheint, dass es gibt ein paar Leute mit ihren brutalen Aktivitäten uns wieder zurückdrängt. Man nennt das Barbarism. Und es ist wirklich scheiße, absolut. Wenn ich jetzt heute erstes Mal so ein Thema auf den Tisch bringe, als Anleitung auf Deutsch. Ich wollte nur appellieren, unsere deutschen Freunde. Ihr seht alles. Verschiedene Quere, sondern sogar von den konventionellen Medien. Aber man redet nicht darüber.

Es gibt immer wieder schwul-bilesbische Tiere. Das ist auch nichts Neues. Schon Aristoteles hat von homosexuellen Paaren im Tierreich berichtet. Und das war vor 2300 Jahren. Damals beobachtete er Hyänen, die sich abwechselnd mit Männchen und Weibchen paarten. Trotzdem hat die Wissenschaft lange Zeit die Augen vor queeren Tieren verschlossen. Charles Darwin schrieb zwar über seine Beobachtungen von queeren Tieren, aber er bezeichnete deren Verhalten als rechtswidrig und zügellos. Andere Teile der Wissenschaft behaupteten, dass bei den Tieren ein hormoneller Defizit vorliegt. Ein Fehlschluss. Forschungen der letzten Jahre haben gezeigt, dass queere Tiere etwas ganz Alltägliches sind. Bis heute wurden bei 1500 Tierarten gleichgeschlechtliche Paare beobachtet. Besonders häufig gibt es queere Delfine, Giraffen, Bonobos und Pinguine. Statistisch gesehen ist grob jeder fünfte Pinguin homosexuell. Die Männchen öfters als die Weibchen. Aber warum quirulante Pinguine und nicht zum Beispiel quirulante Giraffen? Vielleicht habt ihr schon einmal von den Pinguinpaar Silo und Roy gehört. Das sind zwei Zügelpinguine, beides Männchen. Sie sind im zoologischen Garten im Central Park in Manhattan groß geworden. Irgendwann begannen sie zu flirten. Zum Beispiel haben sie sich gegenseitig Kieselsteinchen geschenkt. Kieselsteine sind bei Pinguinen das Äquivalent zum Blumenstrauß. So wurden Silo und Roy ein Paar und durften es auch bleiben. Die Pflegerinnen trennten sie nicht. Stattdessen brachten sie ihnen ein überzähliges Pinguinei zum Ausbrüten. Kurz darauf schlüpfte Tango, ein Pinguinmädchen. And Tango Makes Three ist ein Kinderbuch, das ihre Geschichte erzählt. Ein queeres Kinderbuch. Nicht jedem gefällt das. In Singapur wurde das Buch über Tango und ihre Väter zum Beispiel verbannt und zerstört. Auf Geheiß der staatlichen Bibliotheksaufsicht. Im gleichen Abwasch wurden auch weitere queere Bücher vernichtet. Ibrahim Jakob war bis 2018 der Mitteilungs- und Informationsminister von Singapur. Er begründete die Zerstörung dieser Bücher damit, dass die dargestellten queeren Tiere nicht den traditionellen Familienentwurf darstellten. Dabei sind alle möglichen Familienentwürfe auch im Tierreich wiederzufinden. Somit ist das jahrtausendalte Tradition. Die Natur hat Queerness erfunden und hätte sich diese Queerness nicht bewährt, würde es sie heute nicht mehr geben. Jetzt gibt es aber Stimmen, die behaupten, dass homosexuelle Paare wie Silo und Roy nur zusammengefunden haben, weil sie in Gefangenschaft gehalten werden. Aber das stimmt so nicht. Denn Silo und Roy hatten Glück, ihre Sexualität ausleben zu dürfen. Manche Zoos sehen es gar nicht gerne, wenn ihre Tiere queer sind. Zum Beispiel der Zoologische Garten im Bremerhaven. Dort lebten 2005 drei schwule Pinguinpaare. Sie wurden zwangsgetrennt. Und das, obwohl Pinguine zu den wenigen monogamen Tieren dieser Erde gehören. Die allermeisten bleiben sogar über den Tod hinweg dem verstorbenen Partner treu. Und so zeigte jeder einzelne schwule Pinguin keinerlei Interesse an den Pinguindamen, mit denen die Partner ersetzt werden sollten. Arte produzierte eine Dokumentation. Queere Tiere. Mehr als nur Männchen und Weibchen. Dort berichteten die Forschenden, dass in einer Studie aus 2010 herausgefunden wurde, dass 28% der wilden Königspinguine gleichgeschlechtliche Beziehungen eingehen. Und davon profitiert die gesamte Kolonie. In der Arktis ist es sehr schwer, Eier auszubrüten. Manchmal erfrieren die Eier oder zerbrechen, wenn die Eltern sich mit dem Brüten abwechseln. Es ist nicht einfach, sich als Pinguin über dem Ei zum Brüten zu positionieren. Während der eine Partner brütet, geht der andere Partner Fische jagen. Manchmal verunglücken Pinguine bei der Jagd. Der andere Partner muss das Ei dann

irgendwann zurücklassen. Sonst würde er verhungern. Da kommen die schwul-bi-lesbischen Pinguine ins Spiel. Sie adoptieren das verlassene Ei, brüten es aus und ziehen das Küken groß. Mit dieser Sendung wollen wir queeren Menschen eine Stimme geben, aufklären und für die Menschenrechte querulant einstehen. Deswegen querulante Pinguine. Oder ganz einfach Queepy. Und jetzt hört ihr Dana von Tua.

Und da nun unser Name mit einem wirklich spannenden Beitrag über das queere Leben im Tierreich erklärt wurde, kommen wir nun zu einem unserer Hauptteile dieser Sendung, nämlich dem Vorstellen von queeren Initiativen in unseren Regionen. Und dazu habe ich mich mit dem Different People e.V. in Chemnitz getroffen und ihre Beratungs- und Bildungs- und Unterstützungsarbeit vorgestellt. Und das hört ihr jetzt im Folgenden.

0: Hallo, mein Name ist Alex Tisch hier bei Radio T und ich habe heute die Jenny von Different People zu Gast und vielleicht möchtest du dich erstmal ganz kurz, also hallo erstmal,
1: Hallo.
0: möchtest du dich erstmal ganz kurz unseren Zuhörern vorstellen?
1: Ja, hallo, ich bin die Jenny. Ich arbeite jetzt seit sogar einem Jahr hauptamtlich beim Different People e.V. in Chemnitz und ich freue mich sehr, heute hier sein zu können und euch ein bisschen was über unsere Vereinsarbeit und unsere Angebote berichten zu können.
0: Das freut mich auf jeden Fall auch sehr. Vielleicht magst du den Verein auch mal ganz grob vorstellen und umreißen.
1: Also wir sind ein Angebot für Menschen mit vielfältigen sexuellen Orientierungen und geschlechtlichen Identitäten, aber auch romantischen Orientierungen und verschiedenen Beziehungsformen, sowie für deren Angehörige und alle anderen Interessierten. Und ich würde sagen, unsere Arbeit basiert auf drei Hauptschwerpunkten. Das sind zum einen Beratungen, dann führen wir Bildungsprojekte durch und außerdem begleiten wir Gruppenangebote.
0: Hervorragend. Da würde ich auch gleich einsteigen bei der Bildungsarbeit, die ihr da macht. Was macht ihr denn grob bei den Projekttagen? Also kannst du vielleicht mal einen Projekttag umreißen, den ihr da an Schulen macht?
1: Also allgemein beleuchten wir Themen rund um romantische, sexuelle und geschlechtliche Vielfalt und decken dabei vor allem Vorurteile und Halbwissen auf. Also wir informieren zu verschiedenen Begriffen, erzählen auch aus eigenen Erfahrungen mit Diskriminierung und Outings und dazu können uns die teilnehmenden Menschen Fragen stellen, die persönlichen Geschichten machen die Thematik meistens auch für viele junge Menschen greifbarer und sorgen für bestärkende Momente auch in der Gruppe der Teilnehmenden. Und ansonsten beantworten wir auch anonyme Fragen. Das kommt immer so auf den Zeitumfang an und nutzen dabei Methoden wie zum Beispiel Aufstellungsübungen, Übungen zur Geschlechterungerechtigkeit oder verschiedene Fallbeispiele.
0: Genau, so eine Arbeit habe ich ja selber früher auch mal mitgemacht und weiß, wie die persönlichen Storys ja auch sehr, genau, sehr bewegend sein können und vor allem queeren Menschen auch im Land und in den Schulen helfen können, sich selbst zu akzeptieren und eben genau Hilfe und Beratung in Anspruch zu nehmen. Nun hast du erzählt, die geht da vorrangig an Schulen. Wer wird denn da primär angesprochen? Also vielleicht welche Alters, ne, Altersrange? Und habt ihr noch andere Zielgruppen, die ihr bei manchen Projekten ansprecht?
1: Genau, also wir sprechen junge Menschen ab 14 Jahren im Kontext Schule an, also SchülerInnen, aber auch Lehrkräfte, Fachkräfte aus dem sozialen Bereich und auch Studierende und Auszubildende.
0: Also da habt ihr quasi auch Projekte, die darauf abzielen, Lehrkräfte zu sensibilisieren für das Thema, sodass sie auch vielleicht mit vielen Jugendlichen in der Schule besser umgehen und sie na, unterstützen können.
1: Genau, richtig. Also je nachdem, wer uns anfragt, kann auch theoretisch ein Bildungsangebot bei uns bekommen.
0: Nun, das würde mich auch zur nächsten Frage direkt überleiten. Wir sind ja hier in Sachsen, Chemnitz und im ländlichen Raum in der Region, wo es ja jetzt auch ein ja, sehr besorgniserregenden Aufkommen von rechten Ideologien und Ideen und so weiter kommt. Da kann ich mir vorstellen, dass es da bestimmt auch sehr große Hürden und na, Komplikationen vielleicht gibt in der Bildungsarbeit. Welche Hürden, denkst du, gibt's da, macht euch denn am meisten Probleme dabei?
1: Also erstmal sind wir, wie gerade schon erwähnt, darauf angewiesen, dass die Einrichtungen uns zu sich einladen. Und das heißt, dass die Schulleitungen auch erstmal anerkennen müssen, dass unsere Themen relevant genug sind. Und das bedeutet auch, dass die Zeiten oft knapp und recht kurz sind. Also wir auch nur begrenzte Zeit dafür haben, die Workshops durchzuführen. Und zu deiner Frage direkt, also hier in Sachsen merken wir deutlich einen starken Rechtsruck und auch immer mehr zunehmende queerfeindliche und antifeministische Einstellungen. Und das sieht man zum Beispiel bei Jugendlichen. Wir nehmen wahr, dass rechts mittlerweile oder teilweise als cool gilt. Es gibt Fake News, die durch Social Media verbreitet werden und als wahr angesehen werden. Und dadurch entwickeln junge Menschen auch oft Abwehrhaltungen, die auch teilweise aus dem Elternhaus kommen. Und es kommen wiederholt Anfeindungen und Beleidigungen vor in einem Also gegenüber queeren Menschen. Genau. Andererseits herrscht bei Fachkräften oft eine Überforderung oder eine Überdramatisierung in Bezug zum Thema. Und dadurch merken wir deutlich, dass rechtspopulistische Narrative greifen.
0: Wie geht ihr dann im Regelfall, wie versucht ihr damit umzugehen, wenn jetzt sowas auftritt, zum Beispiel, dass wirklich Jugendliche Queers beleidigen und ausfällig werden?
1: Naja, also wir versuchen, die Vorurteile und die Fake News, die irgendwo aufgeschnappt werden, erstmal sichtbar zu machen, zu benennen und dann darüber zu informieren, wie es in der Realität aussieht. Genau, wir gehen mit Jugendlichen ins Gespräch. Wir bieten einen offenen Rahmen, in dem auch alles gefragt werden kann erstmal. Also es ist jetzt auch nicht schlimm, und es gibt jetzt keinen Anspruch auf Richtigkeit der Antworten. Sie sind wirklich da, um Aufklärung zu betreiben.
0: Er hatte dann bestimmt aber auch schon mal Fälle, musstet ihr schon mal irgendwie Schüler ausschließen oder ein Projekt vielleicht abbrechen deswegen?
1: Also es gab ein paar Vorfälle, wo Äußerungen und Beleidigungen seitens der SchülerInnen gefallen sind, die jetzt nicht mehr im Projekt tragbar waren. Und da wird dann zusammen mit der Schulsozialarbeit oder der Schulleitung eine Lösung gefunden und die Person geht dann beispielsweise während der Zeit aus dem Unterricht raus, aus dem Raum raus.
0: Okay, ja, vernünftig. Genau, dann macht ihr noch Beratungsarbeit. Welche Beratung und Hilfsangebote bietet ihr denn im Verein an für LGBTIQ+?
1: Also wir bieten grundsätzlich Beratungen für alle queeren Menschen an, auch in jeder Altersgruppe und auch für Angehörige, Freundinnen, alle anderen, die auch an dem Thema interessiert sind und Informationen dafür wollen. Genau, also und wir informieren und begleiten bei persönlichen, rechtlichen oder auch sozialen Fragen, die sich im Bereich der Themen Geschlechtsidentität, sexuelle und romantische Orientierung oder verschiedene Beziehungsformen abspielen. Genau, und bei Bedarf begleiten wir Menschen zum Beispiel auch bei Coming-out-Prozessen in der Familie, in der Schule, am Arbeitsplatz oder im Freizeitbereich oder können auch bei Arztbesuchen oder im Behördentermin unterstützen.
0: Wie wird das denn so angenommen? Habt ihr vielleicht auch viele Umfragen zum Beispiel aus den umliegenden Regionen, also aus dem ländlichen Raum? Und genau, ist die Nachfrage groß?
1: Also ich würde sagen, wir wirken an sich mit unserer Arbeit neben Chemnitz auch in Teilen Mittelsachsens, in Zwickau, im Erzgebirgskreis sowie im Vogtlandkreis. Und es gibt sowohl in Chemnitz als auch in den ländlichen Regionen eine sehr hohe Nachfrage zurzeit. Die steigt auch immer mehr an. Dabei fällt auf, dass besonders häufig Transmenschen Beratungen bei uns aufsuchen. Und die Beratungsanliegen sind auch sehr individuell. Also es reicht von persönlicher Identitätsfindung über Informationen zu Möglichkeiten der Namensänderung bis hin zu Informationen von Hormonersatztherapie oder auch Begleitung in einem kompletten Transitionsprozess. Besonders im ländlichen Raum suchen Menschen Beratungen bei uns auf, die Erfahrungen mit Diskriminierungen oder Ablehnung gemacht haben oder auch Angst davor haben. Und deswegen spielt bei uns Anonymität und die Schweigepflicht eine sehr große Rolle, also die Schweigepflicht unsererseits. Und Menschen wollen oft abgesichert sein, dass das Umfeld nicht mitbekommt. Deswegen sind wir bei Beratungen auch sehr diskret. Und zum anderen haben wir verschiedene Wege, wie Beratungen durchgeführt werden können. Also Beratungen können innerhalb eines persönlichen Gesprächs stattfinden, aber können auch telefonisch oder per Mail gestaltet werden. Genau. Und sonst haben wir auch immer mal Fachkräfte, also zum Beispiel Lehrkräfte oder Schulsozialarbeitende, die ein Outing von einem jungen Menschen in der Schule mitbekommen haben, sich darüber informieren wollen, wissen wollen, wie man am besten mit verschiedenen Situationen umgehen kann oder auch Eltern oder andere Angehörige, die bei uns Rat suchen.
0: Oh, ich glaube, das ist vor allem besonders wertvoll. Also Lehrkräfte, die auf euch zugehen, würde ich persönlich ja direkt erstmal Danke an die Lehrkraft sagen, weil das ist, glaube ich, auch rar und wertvoll. Kannst du etwas darüber sagen, wo dann vielleicht auch die Grenzen eurer Beratung sind und dazu auch, inwiefern seid ihr dann auch vielleicht vernetzt, also mit Ärzten, Vereinen oder anderen Beratungsangeboten, um sie dann quasi weiterzuleiten?
1: Also die Grenzen die Grenzen unserer Arbeit fangen dort an, wo psychologische oder psychotherapeutische Hilfe erforderlich ist. Den Bereich können wir nicht abdecken. Und da haben wir aber die Möglichkeit, an verschiedene Psychotherapeutinnen und Ärztinnen weiterzuverweisen, sind auch mit diesen vernetzt. Eine weitere Grenze, die jetzt eher neuer aufgekommen ist, ist Rechtsberatung für queere Geflüchtete. Also es gab von LSVD in Chemnitz ein Projekt, was sich um den Bereich gekümmert hat. Das wurde aber jetzt gestrichen. Und jetzt merken wir seit Anfang dieses Jahres, dass jetzt vermehrt queere Geflüchtete auf uns zukommen und nach Rechtsberatung suchen, die wir aber leider nicht geben können.
0: Mhm. Gibt es da schon Ansätze, wo wir vielleicht neue Hilfe dafür?
1: Wir sind gerade dabei, uns mit anderen Vereinen, die allgemein Arbeit mit geflüchteten Menschen durchführt, uns zu vernetzen und zu schauen, wie wir zum Beispiel Sprachbarrieren oder das fehlende rechtliche Wissen
0: ausgleichen
1: können. Genau, danke.
0: Da werdet ihr ja bestimmt auch mit dem AGIA e.V. zusammenarbeiten.
1: Genau.
0: Er ist auch ein großartiger Verein.
1: Genau, und sonst sind wir, wie gesagt, noch mit anderen Vereinen aus der Jugendhilfe vernetzt. Zum Beispiel mit AGIA, mit der Aids-Hilfe, mit dem CSC Chemnitz, aber auch sachsenweit mit anderen Vereinen, die queere Arbeit leisten. Zum Beispiel mit dem Gerede e.V. in Dresden, dem Rosalinde e.V. oder dem LSVD Sachsen. Und wir haben auch im Rahmen unserer Beratungsarbeit Anlaufstellen, mit denen wir vernetzt sind, wenn es zum Beispiel um Ärztinnen für spezifische Themen im Rahmen von Menschen mit verschiedenen Geschlechtsidentitäten geht, auf die wir dann verweisen können. Also zum Beispiel, wenn eine Person eine Ärztin sucht, die Hormonersatztherapie durchführt, haben wir Möglichkeit, weiter zu vermitteln. Wenn eine Person logopädisch begleitet werden will, haben wir Möglichkeiten. Also bei verschiedenen Themen haben wir auch verschiedene Anlaufstellen, an die wir verweisen können.
0: Cool. Das ist auf jeden Fall ultra wichtige Arbeit, würde ich sagen. Und dann würde ich mal weiter zu dem dritten Standbein kommen, eure Gruppentreffen. Welche Gruppen gibt es denn, die sich bei euch treffen? Und genau, wie treffen sich diese? Und dann würde ich mal gleich Werbung für die machen.
1: Also wir begleiten verschiedene Gruppenangebote mit unterschiedlichem thematischen Bezug. Das ist zum Beispiel die Trans-People-Gruppe, dann ein Binary-Treff. Dann haben wir noch ein U20-Jugendtreff, wo allgemein queere Jugendliche hinkommen können. Wir haben einen Regenbogenfamilien-Treff bzw. eine Kinderwunschgruppe. Also da kommen Menschen, die in Regenbogenfamilien leben und schon Kinder haben, oder queere Menschen, die einen Kinderwunsch haben. Wir haben einen Angehörigenabend, wir haben eine Gruppe für alternative Beziehungsweisen, eine Frauen- und Männergruppe, relativ neu auch eine Stylinggruppe und ein Pen-and-Paper-Abend. Und manchmal haben wir auch offene Abende ohne thematischen Bezug oder machen Werwolf oder Karaoke.
0: Ja, meine Kinnlade ist gerade, also ihr könnt das, Zuhörenden, ihr könnt das gerade nicht sehen, aber meine Kinnlade ist gerade runtergegangen, weil ich die Styling-Gruppe gehört habe und das, glaube ich, sehr begeistert finde. Ich glaube, da komme ich immer vorbei. Ja,
1: also wir haben ein sehr breites Spektrum an Angeboten und die meisten Gruppen treffen sich so einmal im Monat und die Trans-People-Gruppe findet wöchentlich statt.
0: Ah, trifft sich die Cross-Dressing und
1: stimmt, die gibt es auch noch, Cross and Queer-Gruppe.
0: Die Cross and Queer, ja, die kann ich mich erinnern, als ich hier in Chemnitz war, da haben wir uns mit denen auch öfters mal getroffen, das war sehr cute.
1: Genau, also die Angebote sind größtenteils ohne Anmeldung, also es gibt Anmeldungen, wenn es zum Beispiel einzelne Ausflüge innerhalb der Gruppen gibt, aber an sich können die Gruppenangebote von allen queeren Menschen, Angehörigen und Interessierten besucht werden, das ist ein freiwilliges Angebot, es gibt keine Bedingungen, um daran teilzunehmen. Und man hat in der Gruppe die Möglichkeit für gegenseitigen Austausch, sich zu unterstützen, um neue Kontakte zu knüpfen. Und uns ist es auch sehr wichtig, dass die Menschen sich bei der Ausgestaltung der Themen, die in der Gruppe aufkommen, beteiligen. Also es gibt Raum für Gestaltung.
0: Nice. Und es ist aber auch sicherlich als Safe Space gedacht. Das heißt, genau, wenn Personen vorbeikommen, die quasi eher problematisch sind, habt ihr dann vermutlich...
1: Genau, wir haben einen Anspruch auf einen möglichst diskriminierungsfreien und sicheren Raum für queere Menschen.
0: Perfekt. Dann würde ich fragen, wie sind denn eure Kontakt- und Mitmachinformationen, damit interessierte Zuhörenden euch auch finden und
1: Also unsere Angebote und die Eckdaten dazu findet ihr auf unserer Website unter www.different-people.de. Dort findet ihr alle Informationen zu Beratungen, zu den Gruppenveranstaltungen und zu den Bildungsprojekten. Und außerdem sind wir auf Instagram vertreten unter different-people-ev. Dort findet ihr auch verschiedene Beiträge von uns und auch den Newsletter, in dem alle Gruppentermine des jeweiligen Monats zu finden sind.
0: Cool. Ich danke dir vielmals für das tolle Gespräch.
1: Sehr gerne.
0: Und bis bald.
1: Tschüss.

Und das war mein kleines Gespräch mit Jenny vom Different People e.V. in Chemnitz über ihre sehr wichtige Bildungs- und Beratungsarbeit für queere Menschen und Lebensweisen in Chemnitz und den umliegenden Regionen. Wenn ihr mehr darüber den Different People wissen wollt, findet ihr mehr Informationen unter different-people.de oder auf Instagram unter different-people-ev. Und ich habe im Anschluss an das Interview natürlich Jenny auch nach ihrer ganz persönlichen queeren Hymne gefragt, die wir hier in der Sendung spielen können. Und da hat sie auch einen Titel ausgewählt, der ganz gut zur Namensfindung und Hintergrund unserer Sendung passt, nämlich Suki mit queere Tiere.

Und das war die queere Hymne von Jenny from Different People e.V. in Chemnitz, queere Tiere von Suki. Und von den queeren Tieren gehen wir jetzt in ein queeres Zentrum, denn der letzte Beitrag in unserer Pilotsendung der Queerolanten Pinguine führt uns nach Tübingen. Dort hat sich nämlich Iban von der Wüstenwelle in Tübingen, dem freien Radio dort, mit dem queeren Zentrum getroffen und über ihre Arbeit und ihre Projekte gesprochen. Und das hört ihr nun im Folgenden.

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1: Hallo und herzlich willkommen zu unserem allerersten Creepy-Beitrag hier von der Wüstenwelle. Mein Name ist Ivan und neben mir sitzt die
2: Elisha. Hallo!
1: Und wir wollen euch heute das Queere Zentrum in Tübingen vorstellen. Die haben sogar ein schönes Motto. Willst du uns das vielleicht mal nennen?
2: Natürlich. Das Motto, unter dem das Queere Zentrum arbeitet, ist: Queeres Leben braucht ein Dach über dem Kopf. Das Queere Zentrum schafft Raum zum Treffen, sich solidarisch zu verbünden und sich gegenseitig zu empowern. Außerdem schafft es Raum, um Wissen und Ressourcen zu teilen und so gemeinsam queer wachsen zu können. Doch jetzt möchten wir euch natürlich noch erzählen, wie wir auf das Queere Zentrum Tübingen gekommen sind.
1: Genau, und zwar, das Queere Zentrum hat bei uns in der Wüstenwelle auch schon, ich glaube, eine in Anführungszeichen längere Geschichte. Wir sind auf jeden Fall schon ein paar Mal bei uns gewesen. Wir waren, glaube ich, auch schon ein paar Mal bei Ihnen. Genau, auch auf, wie gesagt, den ganzen Demos und so, wenn wir da Live-Übertragungen machen, sieht man sich des Öfteren mal, läuft man sich über den Weg, weil das Queere Zentrum da auch immer wieder unterwegs ist. Genau, ja, und wie wir uns jetzt dazu entschlossen haben, wir haben ja allgemein die Idee gehabt, queere Institutionen vorzustellen, hier in dieser Folge zumindest. Und wir sind auf das QZT gekommen, einfach weil die hier in Tübingen erstens, wie ich eben schon erwähnt habe, unglaublich präsent sind. Und ich glaube, das ist auch so mit die Anlaufstelle für queere Leute, die hier nach Tübingen kommen, ziehen, feststellen, dass sie queer sind. Ja, ich glaube, deswegen war das so der first way to go.
2: Auch bietet das Queere Zentrum ein professionelles Beratungsangebot für queere Menschen an. Und das umfasst zum Beispiel Coming-out-Beratung, Transitionsberatung und Begleitung, Unterstützung bei Identitätsfindung, Beratung im Umgang mit internalisierter, zum Beispiel Queerfeindlichkeit und Diskriminierung und weitere queere Themen.
1: Genau, und die Beratung findet auch direkt vor Ort im Queerenzentrum statt. Die ist kostenlos, vertraulich, wenn gewünscht natürlich auch anonym. Also ihr müsst euch auch nicht beim Namen nennen oder so oder vorstellen, wenn ihr das nicht wollt. Das Ganze ist auch auf Deutsch oder Englisch möglich. Und genau, wenn ihr irgendwie Fragen oder Interesse daran habt, euch da mal zu melden, dann könnt ihr das einfach über die Mailadresse machen und die findet ihr auf der Website.
2: Vor kurzem waren Lea und Yoshi vom Queerenzentrum Tübingen im Radio Wüstewelle und haben über das Queere Zentrum und über ihre Arbeit im Queerenzentrum mit uns gesprochen.
3: Das Queere Zentrum ist ein Gemeinschaftszentrum in der Südstadt, in der Derendinger Straße 41, und richtet sich an alle queere Menschen in Tübingen und deren Freunde. Und was wir hauptsächlich machen, ist halt einen Raum den Menschen bieten, wo man sich aufhalten kann und austauschen kann und neue Freundschaften knüpfen und sich auch organisieren kann. Also bei uns treffen sich auch ganz viele andere Gruppen, zum Beispiel der CSD, die sich da auch organisieren. Und wir machen auch jede Woche zweimal Kaffee. Und das ist so der Punkt, wo man auch am besten so ein bisschen reinkommen kann und sich den Raum mal anschauen und gucken, was da für Leute sind und mit Friends sich da treffen.
4: Ja, und dann machen wir natürlich noch sehr viele Veranstaltungen. Also das ist auch ein bisschen crazy, wie viele Leute hier sind. Aber genau, wir haben viele so regelmäßige Veranstaltungen, wie eben die Selbsthilfegruppen, wo Lea am Start ist, oder den Spieleabend. Den mache ich, sonst gibt es jetzt seit kürzerem den queeren Chor, der auch sehr cool ist. Da sind jetzt gerade auch neue Leute dazugekommen und so.
3: Also ja. Wir treffen uns immer dienstags um 18.30 Uhr im Queeren Zentrum zum Plenum. Und im Plenum, das ist offen für alle, also alle Leute, die sich da irgendwie einbringen möchten, die können da gerne vorbeikommen und sich mit einbringen. Und da besprechen wir, was gerade so die Themen sind, die wir abdecken müssen und was gerade so ansteht, und organisieren uns da dann weiter in kleineren Gruppen, die dann sich um Sachen kümmern. Also da gehört dann dazu einmal die Woche putzen, wer macht die Cafés, wer kümmert sich um die Organisation von Events, die wir uns da überlegen. Und auch, ja, anderes.
4: Ja, so ein Verein ist ja auch immer ganz schön viel Verwaltungsarbeit. Also so sich um Spenden kümmern oder, ja, also da hängt dann schon auch immer noch viel so im Background mit dran.
3: Ja, und das ist ganz gut, weil man kann da einfach hinkommen und sich dann irgendwie so gegenseitig das beibringen. Wir wussten auch nicht, wie das geht, als wir damit angefangen haben. Und wir haben uns das dann alle irgendwie gegenseitig beigebracht und zusammen gelernt. Also man braucht auch kein Vorwissen. Es ist nice, wenn Vorwissen da ist, dann kann man es anderen Leuten auch beibringen, aber man braucht das nicht.
2: Nun haben wir einen Einblick erhalten in die Arbeit und die verschiedenen Aufgabenbereiche des Queeren Zentrums. Als nächstes wird uns Yoshi vom Pronomenspiel erzählen.
4: Also im Endeffekt ist es so ein Lernspiel, also es ist ein Spiel, das kann man einfach spielen, aber es ist auch so ein bisschen Lernmaterial, wo es darum geht, halt Pronomen korrekt zu benutzen und vielleicht auch nicht nur er, sie, sondern halt auch they und alles mögliche andere. Und ich habe das zusammen mit meiner Mutter tatsächlich entwickelt. Das war eine ganz lustige Geschichte, so. Die hatte dann die Idee und dann war so, komm Yoshi, wir entwickeln jetzt zusammen ein Spiel. Und dann war ich so, ja, okay, machen wir. Dann haben wir erstmal so Anträge geschrieben und so. Die Heidehoff-Stiftung hat das dann am Ende unterstützt. Und das ist eben ein Erzählspiel. Es geht um drei bis fünf Menschen, die zusammen in einer WG wohnen und die haben natürlich Pronomen, so wie alle anderen Menschen auch. Und man erzählt eben über diese Menschen eine Geschichte und er tut dann immer so reihum die Geschichte weiter erzählen sozusagen. Also das ist so relativ klassisch. Und dann auch so Begriffe von seinen Handkarten halt einbauen. Also hat halt so Begriffskarten auf der Hand. Und wenn man dran ist, muss man halt irgendeinen Begriff einbauen. Und dadurch tut die Geschichte halt immer auch so sehr lustige Formen annehmen. Und genau, was eben auch passiert ist, dass du natürlich immer, wenn du dran bist, auch über die Person, über die du gerade sprichst, natürlich du auch die Pronomen einbauen und korrekt verwenden musst. Und es dann halt da gleich so ein bisschen ausprobieren kannst. Ich finde es ganz cool, weil es halt so eine Lernumgebung ist, die so abgegrenzt ist. Also das ist dann nicht so schlimm wie im Alltag, das halt falsch zu machen, weil das sind halt keine echten Menschen und es ist halt auch ein Spiel. Und dann, das ist die Erfahrung, die ich beim Testspiel mit Leuten gemacht habe, dass das dann irgendwie eine deutlich entspanntere Situation ist.
1: So viel zum Pronomenspiel. Wenn ihr das spielen wollt, dann könnt ihr euch das auf der Webseite unter dem Reiter Pronomenspiel. Da könnt ihr euch die Karten und ja, das ist basically ein Kartenspiel, da könnt ihr euch die ganzen Karten und so ausdrucken. Und genau, da wird es auch nochmal erklärt mit Anleitung und allem drum und dran. Und wenn ihr das Pronomenspiel dann durchgespielt habt, dann dürft ihr natürlich auch gerne mal persönlich im Queerzentrum vorbeischauen. Einfach so. Aber natürlich auch, wenn ihr Anliegen habt, wenn ihr Fragen habt, wenn ihr Angehörige seid oder habt, die Fragen haben zu irgendwelchen queeren Themen. Ja genau, dann könnt ihr da gerne vorbeischauen einfach. Über die Webseite kann man nämlich ganz einfach einen Termin zum Beispiel ausmachen und ja, für eine Beratung. Und genau, es gibt auch noch einen Kalender auf der Webseite, da stehen auch nochmal die ganzen Termine, wie zum Beispiel jetzt demnächst der queere Buchclub oder eben das Kaffee und Chillen im QZT.
2: Ziel des Queeren Zentrums ist es, ein inklusiver und offener Raum für die queere Community in und um Tübingen zu sein. Umso wichtiger ist es, dass die Räume und Angebote des Queeren Zentrums von der Community genutzt und auch gefüllt werden. Dass das manchmal schwierig sein kann und Sorgen oder auch Ängste hervorrufen kann, das ist uns, glaube ich, allen klar. Und genau dazu haben die beiden noch ein paar Worte an uns.
3: Ich glaube, es erfordert unfassbar viel Mut auch, glaube ich, sich so erstmal auch in so Räume zu gehen, wenn das komplett neu für einen ist und man irgendwie nicht weiß, was sind die Konventionen, wie passe ich da rein, passe ich da überhaupt rein? Ich frage mich noch irgendwie ganz viel. Ich glaube, den Rat, den ich eigentlich Leuten, egal ob sie jetzt queer sind oder nicht, bei so Sachen gebe, ist, es hat niemand wirklich einen Plan, wie sowas funktioniert. Und alle Leute finden das die ganze Zeit immer wieder von vorne raus. Und es ist viel besser, sowas mit Leuten zusammen rauszufinden, die vielleicht andere Sachen schon ein bisschen anders rausgefunden haben als man selbst und zu gucken, wie die das machen. Und da kann man sich, also Fragen kostet nichts und Fragen und das so zusammen auszuloten und zu schauen, was passt und was nicht und wie kann das funktionieren. Es ist immer einfacher, wenn man das mit anderen Leuten teilt. Und ich hoffe, dass wir einen guten Ort sein können, wo man sich selbst ein bisschen teilen kann und ein bisschen mehr über sich erfährt, zusammen, jeder.
0: Ja.
4: Ich habe noch was an alle Menschen. Und zwar, was für uns queere Menschen ja so eigentlich oder für mich ein großes Projekt ist, was so über Sachen wie sich gegen Diskriminierung irgendwie zur Wehr setzen und Gleichberechtigung und so weiter hinausgeht, ist ja eigentlich einfach so selbstbestimmte Leben führen zu können. So. Und darin dann halt auch irgendwie lebendig zu sein. Und das ist ja was, naja, das machen wir halt viel, weil eben diese Normen, Konzepte von wie ein Leben aussehen soll, für uns halt noch weniger funktionieren als für alle anderen auch. Aber ich habe so, nachdem ich das jetzt so 20 Jahre lang beobachtet habe, sehr wenig Vertrauen da rein, dass das überhaupt für irgendwen funktioniert. Und genau, also das ist halt auch einfach was, das müssen nicht die queeren Menschen alleine machen und die Heteros machen das alleine, sondern das ist eigentlich was, wo wir auch sehr gut irgendwie zusammen basteln könnten, finde ich. Ja.
2: Als Aufruf von unserer Seite. Das Queere Zentrum ruft zum Mitmachen auf. Auf der Website findest du auch Infos, was du tun kannst, um mitzuwirken, um das Queere Zentrum zu unterstützen.
1: Ja, und tatsächlich war es damit auch schon wieder von unserer Seite. Ihr könnt uns, also die Wüste Welle, auf 96,6 MHz hören oder auf der Webseite via Livestream über woeste-welle.de. Und damit verabschieden wir uns. Genau, mein Name war nochmal Ivan und
2: Elisha. Wir wünschen euch eine gute Zeit.
1: Ciao, ciao.

Und da kommen wir leider erstmal zum Ende der ersten Episode von Creepy. Die quirulanten Pinguine verabschieden sich somit erstmal von euch und freuen sich aber auch, die nächste Sendung zu produzieren. Denn da folgt noch ein Interview mit dem Gerede e.V. in Dresden über ihre Bildungs- und Beratungsarbeit. So wie wir uns freuen, euch noch weitere Initiativen und vor allem Geschichten aus queeren Lebensrealitäten vorzustellen. Mir bleibt jetzt noch ein wenig Zeit, um euch einen Musiktitel vorzustellen. Und dieser kommt aus der elektronischen Musik. Es ist nämlich meine Hymne aus der Chicago House Music, wo ja in den 80ern vor allem die schwarze und latino-schwule Community Zuflucht in dem leerstehenden Warehouse gesucht hat und zu alten Disco-Platten tanzte. Und daraus ist dann eben die House Music entstanden. Unter anderem Frankie Knuckles und Jamie Principle haben da viele bekannte Titel produziert und einen davon ist unter anderem der wunderbar selbstbewusste Strichersong Bad Boy. Und Bad Boy von Frankie Knuckles und Jamie Principle bekommt ihr nun auf die Ohren, während mein queeres Selbstbewusstsein Höhenflüge fliegt. Ich bin Alex und bis zur nächsten Episode.

Herzlich willkommen zu Sexy Kapitalismus oder Pop ist eine Pizzaschachtel. 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Wir wünschen wie immer gute Unterhaltung.

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Tja, und das war's jetzt auch mit Sexy Kapitalismus oder Pop ist eine Pizzaschachtel beim Freien Radio für Stuttgart, beim Bermuda-Funk in Mannheim Heidelberg, beim Querfunk in Karlsruhe, beim Korax in Halle, bei dem Freien Radio für Neumünster und natürlich auch bis im FSK. Wir wünschen euch gute Unterhaltung demnächst.

Heute lief ich durch die Stadt. Ich hatte nichts Besseres oder Schlechteres zu tun. Ich botanisierte mit dem Asphalt. Ich wollte mal sehen, ob es stimmt, was die Leute so erzählen. Ich war ein umherschweifender Produzent, der die Straßen herauf und herunter ging, bog in andere Straßen ein, lief manche bis zu Ende, manche nur ein Stück, um rechts oder links in eine neue einzubiegen. Ich betrieb die Erforschung der Stadt. Ich gammelte, lümmelte. Ich durchstreifte die Stadt ziellos, in der Absicht, sie systematisch zu erforschen. Ich widmete mich der Interpretation der Stadt wie andere der von Texten. Ich ließ mich von den Straßen führen. Plötzlich zwei Mäusemenschen. Hallo. Na, wie geht's? Ja so. Und selbst? Ja, auch gut. Ich habe keine Zeit. Termine. Und weiter. Da, ein Hanfhund mit Kärchen. Ich gab mir, wie ich es häufig mache, wenn ich spazieren gehe, selbst ein Interview. Ich fragte mich: Du hast mir erzählt, du hättest einen Refrain, mit dem du ein Problem hättest. Ja, abgesehen davon, dass Refrains sowieso immer viel zu aufdringlich sind, habe ich mit diesem Refrain ein ganz spezielles Problem. Aber bevor ich vom Problem spreche, werde ich erstmal den Refrain singen.

0: Demokratie.
1: Das erste Problem ist, es gibt keine Strophe für diesen Refrain. Also ein perfekter Popsong, die komprimierte Aussage, das, wonach Mann und Frau in den 80ern suchte und wonach einige bis heute suchen, das

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von 18 bis 19 Uhr im Freien Radio für Stuttgart. Und was liegt näher, als dass nun Steve Miller auflegt, die Steve Miller Band mit Industrial Military Complex Hex aus der EP Number 5.

sensationell gute Band damals, Uriah Heep mit dem Stück Stealing aus der EP Sweet Freedom von 1973 haben wir gerade gehört, featuring Gary Thayne, einer der besten Bassisten überhaupt, wie ich finde. Vorher hat er bei meiner Lieblingsband, The Keith Hartley Band, gespielt, ist dann zu Uriah Heep gewechselt und spielt auf allen wichtigen Songs, die die Band gemacht hat, meiner Meinung nach, und hat einen Stromschlag auf der Bühne erlitten und ist an den Folgen von diesem Stromschlag und natürlich auch an Heroin dann leider verstorben. Davor hatten wir gehört Creedence Clearwater Revival mit Ramble Tamble aus der EP Cosmos Factory von 1970 und davor die Steve Miller Band mit Industrial Military Complex Hex aus der EP Number 5 von 1970. 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Jetzt liegen auf Big Science Nowhere mit dem Stück Altered Ages und das ist eine ganz interessante LP, die nur in 100er Auflage angeblich erschienen ist und sie besteht aus Rehearsals von Songs, die vorher schon veröffentlicht wurden oder gerade damals erst neu veröffentlicht wurden und die Band hat da geprobt in ihrem Proberaum für eine anstehende Tour oder für anstehende Konzerte und hat diese Stücke mitgeschnitten.

Die Undertones waren das aus dem Jahr 1979, eine Single-Rückseite, einer von zwei Songs. Auf der Rückseite von Here Comes the Summer, das Stück hieß Top 20. Die Undertones waren für mich damals eine ganz wichtige Band zwischen 1979 und, ich weiß nicht, 85, 86, hat man so eine halbe Dekade damals gehört. Und die Undertones waren für mich eigentlich nie eine Punkband, es war immer so eine Power-Pop-Band eigentlich. Und wenn ich das Ganze jetzt mit dem Abstand von 30 Jahren höre, denke ich, ah wow, es war ja doch irgendwie eine Punkband. Und die haben ja vor kurzem hier in Stuttgart gespielt, aber ich war nicht dort, weil mir das mittlerweile zu teuer ist, für so eine Band 50 Euro zu bezahlen. Ich habe sie mal vor 10 Jahren oder so gesehen und da fand ich sie gar nicht so überzeugend. Aber Veteranen-Augenzeugen haben mir berichtet, dass es diesmal richtig gut gewesen sein soll. Davor hatten wir gehört Kevin Coyne featuring The Ruts mit Admit You're Wrong aus Sanity Stomp von 1980 und davor hatten wir gehört Big Scenic Nowhere mit Altered Ages, aufgenommen am 20.11.2021 und als LP jetzt vor kurzem erschienen. 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Als nächstes liegt nun ein Reggae-Stück auf George Decker mit New Plan.

Bunny und Cindy waren das mit Sure Didn't Take Long. Und davor hatten wir gehört George Decker mit New Plan, der Cosmic Organ Kanister Transglobal Radio Express. Heute mit der Ausgabe 755. 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Und jetzt liegt auf das Black Science Orchestra.

0: Japan waren das mit dem Stück Ghosts aus der EP Tin Drum von 1981 und davor hatten wir gehört Black Science Orchestra mit dem Stück Savers, Klammer auf Funky Music, Klammer zu, eine 12-Inch-Maxi-Single aus dem Jahr 1996. Morgen Abend geht's weiter mit The Cosmic Organ Canister Transglobal Radio Express im freien Radio für Stuttgart, morgen Sonntag, 31.05.26. Dann gibt's die Ausgabe 756.
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0: Willkommen zu Jazzfunk im Freien Radio für Stuttgart on air auf UKW 99,2 MHz und im Stream auf www.freiesradio.de. Ich bin Dirk Ott und spiele heute Musik aus Armenien. Das tue ich aus aktuellem Anlass, denn vom 19. bis 21. Juni wird das erste armenische Jazzfest in Karlsruhe und Baden-Baden stattfinden. Das wollen wir ankündigen, beteiligte Musiker vorstellen und ein wenig von hinter den Kulissen plaudern.
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Armenien, das ist ein Land in Vorderasien südlich des Kaukasus mit 3 Millionen Einwohnern. Es ist ungefähr so groß wie Brandenburg, also relativ klein für einen Staat. Insgesamt ist das recht bergig und die Hauptstadt Jerewan beherbergt mit 1 Million Einwohnern rund ein Drittel der Gesamtbevölkerung. Kein Wunder, da sie auch das kulturelle Zentrum bildet. Wenn man sich Armeniens Nachbarn anschaut, unter anderem Aserbaidschan und der Iran, kann man sich leicht vorstellen, dass die Musikkultur der Gegend nicht zwangsläufig auf einen Sound hinauslief, wie wir ihn zuvor gehört haben. Und tatsächlich kann der armenische Jazz auch ganz anders.

0: Nun haben wir drei Stücke gehört, die grob den Rahmen definieren dessen, was Jazz in Armenien bedeuten kann. Aber es ging nicht nur darum. Der rote Faden sind nämlich die entscheidenden Musiker hinter diesen Aufnahmen. Nicht nur, dass alle gehörten Bandleader beim ersten armenischen Jazzfestival in Karlsruhe und Baden-Baden zu hören sein werden, darüber hinaus sind, trotz der Unterschiedlichkeit dieser Stücke, gleich zwei auf jeweils zwei Stücken zu hören gewesen. Der Pianist Vahak Karapetran und David Melkonian als Saxophon. Als erstes hörten wir die Live-Aufnahme eines Vahak Karapetran-Quintetts.
1: Das war Horace Silver, Filthy McNasty.
0: Das zweite war die Studioproduktion Personal Opinion von David Melkonian. Und als drittes hörten wir Armenian Folk Dance vom Album Return des Wahn-Quartetts von Vahak Karapetran. Eine Produktion des Esse Jazz Clubs in Moskau. Man kann leicht nachvollziehen, dass es hier nicht darum geht, dass Musiker eine bestimmte Sache machen, weil sie es so wollen und weil sie es dann immer so machen. Musik entsteht oder konkretisiert sich in der Begegnung mit anderen Musikern oder verschiedenen Kulturen. Das ist, so glaube ich, ein ganz zentraler Ansatz, der den Jazz auch von einigen anderen Genres differenziert. Das erste armenische Jazzfest am 3. Juni-Wochenende präsentiert deshalb keine rein armenischen Bands. Auch hier geht es um Begegnung, drei Locations, drei Line-Ups, drei armenisch-deutsche Begegnungen unterschiedlicher Konzeption. Anni Agabekian, die Hauptorganisatorin des Jazzfests, ist hier bei mir in der Sendung und wird die einzelnen Tage vorstellen.
2: Beim ersten armenischen Jazzfestival in Karlsruhe-Baden-Baden starten wir die Eröffnung in Hemingway Lounge Karlsruhe mit folgenden Musikern aus Armenien. Ani Aronian, sie singt, sie lebt in den USA und Armenien, eine armenische Jazzsängerin. Aus Deutschland Julian Losigkeit, Drums, Axel Kühn am Bass und weiterhin aus Armenien zum ersten Mal in Deutschland bei unserem Festival David Melkonyan, Saxophonist und natürlich Jazzkönig von Armenien genannt, Vahak Karapetyan, Pianist, der schon öfters bei uns bei der deutsch-armenischen Konzertreihe, bei den Jazzkonzerten mitgemacht hat und hat eigentlich sehr große Fangemeinde, nicht nur in Deutschland, sondern weltweit. Das zweite Konzert findet am 20.06. in Baden-Baden, Kulturzentrum LA 8, Kristallsaal statt, um 18 Uhr mit folgenden Musikern. Peter Lehl, Saxophon, ich spiele an der Violine, Anni Agabekian, Mini Schulz am Bass, Oliver Strauch Drums und aus Armenien Vahak Karapetyan am Piano. Das Abschlusskonzert findet in Jazz Club Karlsruhe am 21.06. um 19 Uhr statt. Folgende Musiker treten auf. Peter Lehel, der Leiter von Big Band der Musikhochschule Karlsruhe mit seinem Big Band von der Musikhochschule. Er spielt am Sax. Außerdem Anni Aronian, Sängerin, armenische Sängerin, die in den USA und Armenien lebt, die wird dabei sein. Und David Melkonyan, Saxophonist aus Armenien, der in Armenien wiederum Leiter von armenischen Big Band ist.

0: Wir hörten Paul Desmonds Take 5. Offensichtlich eine Top-Basis für die musikalischen Ausflüge zweier außergewöhnlicher Pianisten in die regionale Umgebung. Waha Kairapetyan im Duo mit Daniil Kramer live bei der 2013er Armenian Piano Music in der Aram Khachaturian Konzerthalle in Yerevan. Als ich vor etwa 4 Wochen auf die erste Ankündigung vom armenischen Jazzfest gestoßen bin, das war glaube ich auf der Webseite des Jazzclub Karlsruhe, habe ich noch ein bisschen genauer geschaut und hatte gleich das Gefühl, der Peter Lehel ist da nicht nur als Musiker beteiligt, der hat sicher auch die eine oder andere Strippe gezogen. Also habe ich ihn kontaktiert und tatsächlich hat das Thema noch mehr mit ihm zu tun, als ich vermutet hatte. Heute ist auch er Gast in dieser Sendung, wenn auch übers Telefon. Hallo Peter.
1: Grüß dich.
0: Was verbindet dich persönlich mit dem Thema Jazz in Armenien? Und vielleicht kannst du ja auch über den Waha Kairapetyan was erzählen.
1: Ja, generell ist der Waha eigentlich die Person, die musikalisch eigentlich der Anknüpfungspunkt ist. Mit dem habe ich eben vor 10 Jahren schon in Armenien gespielt und den haben wir schon öfters auch in die Hellingway eingeladen gehabt. Solo mit armenischen Musikern. Ich habe mit ihm schon auch Duo-Konzerte gespielt oder manchmal eben auch mit der Geige. Also ist schon ein längerfristiger Kontakt. Der hat ja in den USA gespielt, hat auch entsprechend USA-Kontakte. Also der ist eigentlich so der führende, auch noch in Armenien lebende armenische Musiker im Jazzbereich. Also der ist so der wichtigste Anknüpfungspunkt. Ich erzähle jetzt einfach mal ein bisschen, was mich an diesem Thema überhaupt interessiert hat oder warum ich da irgendwie so ein bisschen mit reingerutscht bin. Also zum einen bin ich natürlich nach Armenien eingeladen worden, habe dann da Workshops gegeben, also Meisterkurse an der Hochschule. Und das war natürlich vorwiegend für klassische Saxophonisten, weil die eine sehr gute klassische Ausbildung dort haben. Und ich habe dann halt einfach den Jazz näher gebracht. Und da hat sich ergeben, dass der Wahak quasi dann mein Klavierbegleiter dort war. Und da haben wir natürlich einfach sofort gemerkt, dass passt natürlich problemlos in jeder Hinsicht, weil er die Jazzgeschichte genauso kennt wie ich und natürlich ansonsten auch ein kreativer Typ ist, der von hier nach da spielen und springen kann. Und es hat mir eigentlich ganz gut gefallen. Das war eigentlich so der Anlass und wir haben natürlich dann dort auch 5, 6 Konzerte in Quintettbesetzungen, also mit Bandbesetzungen gespielt, ein paar Duo-Konzerte. Also ich war plötzlich in Erivan und was ja die Hauptstelle für Musik und Kultur in Armenien ist, eingebunden und habe viele Leute kennengelernt. Es war einfach überraschend schön, weil ich, wie wahrscheinlich viele Hörer dann, von diesem Land eigentlich gar nichts kannte. Ich war natürlich einfach überrascht, dass es so ein kleines, feines Land ist und mit einer Stadt wie Erivan, was eigentlich wie eine Ausstrahlung wie Paris für mich hatte, mit Straßencafés und fröhlichen, freundlichen Menschen, trotz, keine Ahnung, wirtschaftlichen Zwängen oder irgendwie umlagert von, das ist ja das Interessante an Armenien, von anders denkenden Menschen und Nationen. Also dieses kleine christliche Land mitten im Nahen Osten, das hat mich eigentlich fasziniert, dass die da so eine völlig andere Kultur aufrechterhalten konnten, sind ja von allen Seiten bedroht. Dann gab es den Konflikt mit Aserbaidschan. Die Russen haben alles kontrolliert und die machen sich ja aus Religion, christlicher Religion auch nicht so arg viel. Also das ist irgendwie ein besonderer Ort, der mich einfach auch in der Landschaft total irgendwie erreicht hat. Und dann eben in diese kleine, mir völlig unbekannte Musikszene da reinzukommen, das war natürlich einfach toll. Und das sind eigentlich die Ursprünge, warum wir da irgendwie mit armenischen Musikern auch hier in Deutschland immer wieder zu tun haben, eben auch über diese klassische Reihe Deutsch-Armenische Musikgesellschaft. Habe ich über die Jahre immer auch irgendwelche Konzerte mitspielen können. Immer mal wieder auch jetzt dann verstärkt mit Jazz. Natürlich dann eigentlich immer um den Wahak rumgebaut. Und die andere große Brücke ist, und die kommt jetzt auch wieder für dieses Festival in Karlsruhe mit ins Spiel, ist diese, ich nenne es mal armenische Staats-Big Band, die wirklich erstaunlich gut spielt. Und mit dem damaligen Leiter, das war ein Saxophonist, Armin Hüsnutz oder so ähnlich, also ein Saxophon-Kollege, der auch ordentlich spielen kann. Und diese Big Band ist wirklich auf hohem Level. Und wir haben jetzt ja den aktuellen Leiter, das ist eben dieser David, Altsaxophonist, den haben wir ja nach Karlsruhe eingeladen. Und der wird mit meiner Hochschul-Big Band arbeiten, natürlich selber auch als Solist. Und dann haben wir da auch noch eine Sängerin dabei, die bei der Big Band mitmachen wird und bei einem der beiden Kombo-Konzerte. Und ja, das ist einfach so diese Geschichte, die da dahinter steckt. Ich ist jetzt gar nicht so unbedingt, dass ich das als armenischen Jazz in dem Sinne ausschließlich beurteilen würde, weil zum Beispiel diese Big Band und auch da, wo der Wahak herkommt, der hat ja auch in den USA gelebt und studiert, da ist natürlich der amerikanische Jazz schon auch der ganz zentrale Punkt, wo man andockt. Aber diese armenischen Musiker, das kenne ich natürlich auch von Ungarn, die haben natürlich alle ein anderes sozusagen musikalisches Verständnis oder musikalischen Bezug zu ihrer eigenen Geschichte, also der Volksmusik aus Armenien oder halt anderer Fall war ja Ungarn, was ich erwähnt hatte. Und daraus entstehen natürlich auch interessante Begegnungen, wenn man plötzlich armenische Komponisten spielt oder Volksessen und mit denen was anfangen. Mit dem Wahak habe ich das natürlich ab und zu schon auch gemacht und das ist natürlich faszinierend. Was wir jetzt genau in Karlsruhe alles spielen werden, ist eine Frage. Kann man proben? Kann man nicht proben?

0: Wir hörten das Armenian State Jazz Orchestra unter Leitung von David Melkonyan, der ja am Freitag spielen wird und am Sonntag auch. Anni, kann es sein, dass du auch nicht ganz unbeteiligt warst an dieser Einladung für den Peter Lehel damals nach Armenien?
1: Genau, das habe ich organisiert, richtig. Also wir arbeiten mit Peter Lehel, Saxophonist, schon seit Jahren zusammen. Ich würde sogar sagen, meine Jazz-Verbindung und überhaupt Jazzliebe ist durch Peter Lehel entstanden und über die Kooperation und Freundschaft mit ihm. Und ich konnte ihn damals glücklicherweise auch nach Armenien einladen für einige Jazzkonzerte mit dortigen bekannten Jazzmusikern. Das ist schon über 10 Jahre her und ich glaube, er träumt davon, wieder in Armenien zu sein. Wie ist die Idee überhaupt zu diesem Jazzfestival entstanden? Und zwar seit 15 Jahren machen wir durch die Deutsch-Armenische Musikgesellschaft in Karlsruhe und Baden-Baden die Deutsch-Armenische Konzertreihe. Meistens mit 4 Konzerten, davon sind 3 klassische Konzerte und ein Jazzkonzert immer gewesen. Dieses Jazzkonzert ist immer in Hemingway Lounge stattgefunden und war immer sehr beliebt, irgendwie ein Teil, was unzertrennlich war, obwohl es ursprünglich eine klassische Konzertreihe angedacht war. Und es war fast immer so, dass Jazzkonzerte komplett immer ausgebucht waren und immer sehr erwünscht waren, so dass wir letztes Jahr gezwungen waren, 2 Tage hintereinander Jazzkonzert zu organisieren. Also waren nicht mehr 4 Konzerte, sondern 5 Konzerte bei der Konzertreihe. Und dann immer wieder habe ich gedacht, ja, vielleicht sollen wir das da irgendwie trennen beziehungsweise ergänzen und was ein wirklich neues Format organisieren. Und da habe ich gedacht, ja, warum machen wir nicht Jazzfestival einfach separat, weil es so viele armenische Jazzmusiker gibt, so viele deutsche tolle Jazzmusiker, die können ja mehr zusammenarbeiten, einfach etwas intensiver als nur ein Konzert. Und zum ersten Mal traue ich mir sowas zu machen, dass man nicht wie bei der Deutsch-Armenischen Konzertreihe, wo die Konzerte 3-4 Wochen auseinander liegen, sondern beim Jazzfestival wird so sein, dass wir 3 Tage hintereinander intensiv dieses Festival organisieren, zwischen 19. und 21. Juni. 3 Konzerte, 3 Programme, 3 Besetzungen, 3 Konzertsäle. Und ich hoffe auch, dass sehr viele alle 3 Konzerte besuchen werden, weil die sind wirklich komplett unterschiedlich.

0: Wir hörten Open Forms Part 3, der dritte Teil einer Studio-Session im Duo mit dem Pianisten Vardan Ovsepian. Eine relativ neue Aufnahme und man kann sehen oder hören, dass David Melkonyan auch in den freien Bereich ganz gut spielen kann. Es ist die freieste Aufnahme, der freieste Teil dieser Session habe ich extra ausgewählt unter dem Aspekt, seine Bandbreite bisschen deutlicher zu zeigen. Er ist ja sonst sehr straight unterwegs musikalisch. Klare Melodien, schöne Spannungsbögen in der Improvisation. Peter, kannst du noch was erzählen zu David Melkonyan?
1: Ich freue mich sehr, ihn kennenzulernen, weil ich kenne ihn nicht bis jetzt. Ich habe nur ein paar Videoschnipsel von ihm geguckt und habe gesehen, wow, der spielt ja wirklich richtig gut, klingt super. Scheint sehr motiviert zu sein, leitet diese Band, schreibt gut. Das gibt sicherlich eine sehr, sehr, sehr spannende Begegnung. Da freue ich mich, dass ich so einen jungen Musiker, den hier kein Mensch kennt, einfach mithelfen kann, vorzustellen. Also ansonsten biografisches, ich weiß überhaupt nichts über ihn. Aber das ist auch so schön an so Begegnungen, dass man mit Menschen, die sich auch intensiv mit Musik beschäftigen und die man vorher nicht kannte, plötzlich auf der Bühne steht und was gemeinschaftlich entwickeln will, kreieren will. Natürlich immer in der Kürze der Zeit, das muss man sich auch immer leider sehen. Aber immerhin, wir machen es.

0: So, das war nochmal David Melkonyan mit einem Quartett dieses Mal. David Melkonyan selbst, Altsaxophon, Arman Peshtmalyan, Piano, Artyom Manukyan, Bass, Arman Natskayan, Schlagzeug. Und die vier, teilweise zusammen mit Melkonyans Bruder an der Trompete, machen auch ziemlich ambitionierten Electric Jazz. Melkonyan auf dem armenischen Jazzfest zu hören am Freitag, dem 19. und am Sonntag, den 21. Einmal mit einer Combo, einmal mit der Hive M Big Band, Peter Lehel und Anne Aronian. Diese unterschiedlichen Setups an den einzelnen Tagen bedingen natürlich organisatorisch eine andere Vorgehensweise als jetzt eine Veranstaltung, bei der man irgendwelche Tourbands einkauft, die dann kommen und ihre vorbereiteten Sachen machen. Hier muss man diese musikalischen Treffen und alles so vorbereiten, dass diese musikalischen Begegnungen dann hinterher auch stattfinden können in einer lockeren Atmosphäre.
1: Ich muss auch sagen, außer Armenien braucht man immer noch Visum, um nach Deutschland zu kommen. Ich müsste auch um diese Angelegenheiten kümmern. Und ich bin jetzt erleichtert, dass unsere Musiker, die noch kein Visum hatten, aus Armenien auch jetzt ein Visum haben, zum Beispiel der David. Und das ist auch immer ein Thema. Wenn man in Deutschland lebt, weiß man das Problem gar nicht oder kennt man das Problem gar nicht, dass man Konzerte zwar plant, aber wenn man noch kein Visum hat, muss man das auch drum kümmern. Und da als Veranstalterin unter anderem muss ich auch natürlich mir Gedanken machen, ob da ausreichend Zeit ist, wenn ich etwas plane.
0: Wie war das bei dir eigentlich? Bist du aus Armenien hierher gekommen oder hier geboren?
1: Ich bin in Armenien geboren und ich bin 2004, genau an meinem Geburtstag, an meinem 20. Geburtstag nach Deutschland eingereist, um bei Professor Rissin, bei sehr bekannten, fantastischen Violinprofessor Geige weiter zu studieren. Ich habe davor in Armenien die Musikhochschule schon absolviert und dann habe ich bei ihm weiter hier studiert. Und dann bin ich auch geblieben, habe dann angefangen zu arbeiten. Ich habe unter anderem auch damals im Orchester gearbeitet, dann die Musikschule auch übernommen. Davor habe ich in der Musikschule unterrichtet, dann zwei weitere Filialen gegründet. Die habe ich wieder nach Corona oder während Corona schließen müssen. Nun habe ich die Filiale in Karlsruhe-Neureuth mit 17 Mitarbeitern. Und ich bin als Solistin, Kammermusikerin tätig und spiele aktuell auch sehr, sehr gerne als Aushilfe von der ersten Violin bei der Baden-Baden Philharmonikern. Das ist einfach sehr schöne Besetzung, wird wunderbar von dem Chefdirigenten geleitet und die spielen immer in sehr guten Konzertsälen, die spielen sehr interessante Programme, deshalb mache ich das auch sehr gerne mit, weil auch die Kollegen so nett sind und die Ambiente. Ansonsten unterrichte ich seit Oktober 2025 an der Uni Münster, habe da eine Violinklasse. Genau, und bin als Kulturbeauftragter vom Honorarkonsulat der Republik Armenien tätig.
0: Das kann aber dann keine Grundlage gewesen sein, die Konzertreihe ins Leben zu rufen.
1: Nein, Honorarkonsulat, ich bin da als Kulturbeauftragter seit 2 Jahren tätig und seit 2011 bin ich die Vorsitzende und die Gründerin von der Deutsch-Armenischen Musikgesellschaft e.V. Und unsere jetzt letzte Sitzung war vor circa einem Monat und ich wurde auch wieder gewählt und bin froh darüber, dass ich weiterhin meine Projekte mit Gleichgesinnten organisieren darf. Und wie ich letztens gesagt habe, ich hatte ja wenig zu tun, jetzt organisiere ich ein Jazzfestival. Also ich kann für mich sagen, wie gesagt, tatsächlich ist Peter Lehel für mich so der Schlüsselfaktor für Jazz für mich gewesen. Ich glaube, er hat so mir auch ein bisschen beigebracht, Coltrane-Musik zu hören und wir haben viel darüber gesprochen. Und ich fand diese Idee, als klassische Musikerin auf der Bühne zu stehen und mal plötzlich mit Jazzer mal zu spielen, ganz interessant. Am Anfang war ich total verklemmt, muss ich auch sagen, vor Jahren. Und mit der Erfahrung kam es, ich spiele ja nicht so oft Jazz, aber ich fühle mich total frei. Und letztens am Samstag war ein für eine geschlossene Gesellschaft war ein Jazzkonzert. Und ich war unglaublich froh und dankbar, dass ich als Gast mitmachen durfte. Es war alles spontan. Wir haben von Michel Legrand ein paar Stücke gespielt. Es war ein Saxophonist aus den USA, Peter Lehel, Ulm Möck, Mine Schulz und Oliver Strauch, der auch bei unserem Festival mitmacht. Und ich durfte ein paar Stücke mitspielen. Es war für mich großartig, weil diese Freiheit, was die Jazzer haben, ist einfach unglaublich. Wir sind als klassische Musiker gewohnt, von A bis Z alles so auszuführen, am besten wirklich genau, exakt so, wie der Komponist wollte. Und wehe, du spielst was anderes und irgendwie lauter oder leise oder schneller oder langsamer, als es vorgesehen war. Unser Ziel ist, 100% perfekt die Musik zu spielen. Wir versuchen zumindest. Und bei Jazz ist es geht um den Moment, um Genuss, um Freiheit, habe ich das Gefühl. Und ich konnte das total genießen. Ich kann noch nicht improvisieren, aber ich hoffe, dass einer von den Kollegen mir ein bisschen was beibringt, dass ich nächstes Mal etwas freier spiele. Aber ich kann es sagen, es ist einfach eine andere Welt. Und für einen klassischen Musiker, der sich erlauben kann, fallen zu lassen, ist einfach ein Genuss.

0: Ein Titel vom Album Music of Arthur Grigorian. Mahakai Rapetyan Piano, Artyom Manukyan Cello, Arman Nazakanyan Schlagzeug. Lass uns noch über die deutsch-armenische Musikgesellschaft reden und vor allem über die Konzertreihe, die ihr habt. Weil die Idee zum armenischen Jazzfest ist ja im Zusammenhang mit der Konzertreihe entstanden.
1: Ja, die Deutsch-Armenische Musikgesellschaft habe ich mit Gleichgesinnten 2011 gegründet. Wie das überhaupt zustande kam, in einem Gespräch, wo über Alexander Arutyunyan, armenischen Komponisten, gesprochen wurde, von wem Trompetenkonzert zum Beispiel als Pflichtstück bei vielen Wettbewerben ist, hat jemand gefragt, ja, wer ist dieser Komponist? Und dann habe ich gesagt, ja, der armenische Komponist Arutyunyan und der Khachaturian und die anderen Komponisten genannt. Und habe gemerkt, dass viele gar nicht wissen, von wo kommen diese Komponisten, was für Land ist das und so. Und dann habe ich gesagt, da muss ich was ändern. Und das war 2011. Ich habe relativ schnell Musiker gefunden und auch Nicht-Musiker, die interessiert waren, mit mir zusammen diesen Verein zu gründen, zur Förderung von deutsch-armenischer Musik und Musiker. Und dann ist 2012 schon passiert, war die erste Konzertreihe richtig groß und auch gut besucht mit deutschen armenischen Musikern und mit deutsch-armenischer Musik. Und die Idee war einfach, diese Musiker zusammenzubringen, armenische Musik ein bisschen bekannter zu machen in Deutschland. Und das ist irgendwie gelungen, weil jetzt sind 15 Jahre und die Konzertreihe ist in Karlsruhe, Baden-Baden etabliert. Es ist immer erwartet und ich glaube, einmal war in der Zeitung schön auch berichtet, ich zitiere ungefähr so, man kann ihr oder Monate kann man erkennen, wenn man dann die Konzertreihe sieht. Also man erkennt, dass es schon Oktober gekommen ist, wenn die deutsch-armenische Konzertreihe beginnt, so auf der Art. Und ich fand das total schön, ja. In den letzten 15 Jahren waren so fantastische Konzerte und mit solchen Musikern unter anderem wie Paul Meyer an der Klarinette, der Wolfgang Meyer, der verstorben ist, der war sehr verbunden mit der Konzertreihe der Klarinettis. Sontraut Speidel ist sehr oft da.

dabei die Pianistin, wunderbare Pianistin Lucine Khachaturian, Ko Gabriel Kameda, der Violinist. Maria Elisabeth Lott hat auch bei uns aufgetreten. Heilbrunner Kammerorchester und. Also es waren wirklich so viele Musiker über die Jahre. Ich kann jetzt nicht alle Namen in einem aufzählen, aber es waren wirklich unterschiedliche, großartige Programme mit absolut großartigen Musikern.

0: Wir hörten das Trio für Klarinette, Violine und Klavier von Aram Khachaturian. Der erste Satz. Und es spielten Sondraud Speidel Piano, Anni Agabekian Violine und der Wolfgang Mayer Klarinette. Den kennt man ja auch vom Trio Die Clarone mit seiner Schwester Sabine Mayer.
1: Ja, also Armenian Classics CD ist mit Wolfgang Mayer und anderen Kollegen Ruben Melikzetian, Mischa Mayer, Sondraud Speidel und mit mir entstanden. Das war auch die letzte Aufnahme von Wolfgang Mayer tatsächlich. Und er hat es noch geschafft, die CD auch zu hören. Es war noch nicht veröffentlicht, aber er hat es geschafft, die CD zu hören. Bei dieser CD haben wir von Khachaturian Klarinettentrio gespielt, dann Hovuns Duo für Violine und Cello. Interessanterweise habe ich Gagik Hovuns, den Komponisten, auch persönlich gekannt. Er hat mir Noten geschenkt mit Widmung und allem und ich habe versprochen, dass dieses Duo, was wirklich ein unglaublich gelungenes Stück ist, das wir irgendwann aufnehmen, das haben wir mit Mischa Mayer gemacht. Und dann haben wir noch Arno Babajanian Klaviertrio mit Ruben Melikzetian bei dieser CD gespielt. Also Klarinettentrio von Khachaturian wird von Sondraud Speil, von mir und Wolfgang Mayer gespielt. Interessant war auch die Erfahrung, wir haben zusammen in Kooperation mit Hemingway Lounge ein Konzert gehabt mit dem Titel Echo der armenischen Legenden und da war die Musik von Charles Aznavour und von Michel Legrand, der Armenier war und hat Filmmusik komponiert. Da waren auch Peter Liel und Daniel Bullinger, unter anderem beteiligt, Mini Schulz, Daniel Prandl am Piano. Und dieses Konzert kam so gut an, dass wir das auch mal wiederholt fahren, beide mal die Konzerte ausverkauft. Das zeigt mir wiederum, wenn man sich erlaubt, etwas außerhalb von Klassik zu machen und trotzdem teilweise klassische Musiker mitmachen, zusammen mit Jazzer, dann entsteht oft was Wunderbares. Also es müssen nicht unbedingt immer reine Jazzmusiker sein oder reine Klassikmusiker sein. Die müssen nur erlauben, an diesem Tag, an diesem Abend irgendwie zusammen anders zu musizieren. Und das finde ich also da wirklich absolut genial. Und dieses Gefühl ist einmalig.

0: Der Friedrich Gulda war ja auch so ein Schreck der eingefahrenen Musikkonsumenten. Den ersten Satz aus seinem Cellokonzert haben wir gerade gehört. Er selbst hat zwar keinen direkten Bezug zur Konzertreihe der Deutsch-Armenischen Musikgesellschaft, aber Peter, du schon und Mischa Meyer auch. Ihr beide habt dieses Konzert eingespielt mit der Big Band der Karlsruher Hochschule für Musik. Der Mischa Meyer war am Cello. Ich habe das Stück ausgewählt, weil es thematisch genau passt und über euch auch der persönliche Bezug da ist. Und es wäre jetzt auch eine gute Gelegenheit, zur Big Band selbst noch was zu erzählen.
1: Diese Big Bands mache ich seit 20 Jahren. Eigentlich immer mit großer Freude, weil ich da halt auch immer Leute mit dieser Musik in Verbindung bringe, die eigentlich aus anderen Welten kommen. Sind ja meistens vor allem klassisch geschulte Leute, die ich da in der Hochschule habe. Und vorwiegend auch Schulmusiker. Und meistens gelingt mir das eigentlich ganz gut, innerhalb eines Semesters immer eine schlagfertige Truppe zusammenzubauen, die dann ein, zwei, drei schöne Konzerte immer mit unterschiedlichen Programmen entwickelt und das mit Freude spielt. Und ich meine, jetzt im Jazzclub zu spielen, ist für die meisten Leute zum ersten Mal, dass sie in einem Jazzclub richtig spielen dürfen. Auch eine, wie soll ich sagen, eine Herausforderung. Und die freuen sich alle sehr und sind also vor allem auch immer wieder auf Gäste gespannt. Ich meine, ich habe da, was weiß ich, wenn ich da schon alles dabei hatte, von der Barbara Dennerlein über den Duško Gojković, über klassische Solisten, die dann einfach auch mit der Big Band spielen. Ich habe natürlich einfach immer auch eine durchlaufende Besetzung. Das ändert sich quasi, zumindest alle zwei Semester ist es irgendwie komplett durchgemischt. Und das lässt natürlich so ein kontinuierliches Arbeiten, wo man über Jahre mit denselben Leuten spielt. Natürlich nicht zu, aber das ist ja auch nicht Sinn und Zweck einer Hochschul-Big Band. Aber die jungen Leute sind motiviert und die werden da eine gute Leistung abliefern. Und ich finde, für die ist es natürlich auch toll zu sehen, wie sowas entsteht, wie dann Leute miteinander ein Programm entwerfen und erarbeiten in der Kürze der Zeit. Internationale Musiker, die einfach daherkommen und mit ihnen dann auch mitarbeiten werden. Also ich finde, sowas ist super spannend. Und sicherlich auch bereichernd für die ganze Hochschulausbildung. Deswegen mache ich das auch gerne. Deswegen nimmt man dann die Mühe auf sich und sagt, so, ich mache das mit der Hochschul-Big Band mit. Und es ist nicht irgendwie SWR-Big Band oder irgendwas, das wäre auch nicht zu finanzieren. Das ist wieder was ganz was anderes. Also eine tolle Sache für mich zu sehen, wie da was wächst. Und für die jungen Leute daran aktiv quasi mitwirken zu können.
0: Wir hören aber nochmal das Armenian State Jazz Orchestra unter Leitung von David Melkonian, der am dritten Tag ja nochmal auftreten wird, ein zweites Mal und diesmal eben im Big Band Kontext.

0: Der dritte Tag, Sonntag, 21. Juni um 19 Uhr im Jazzclub Karlsruhe, ist also besetzungstechnisch und musikalisch mehr als die beiden anderen Tage im klassischeren Jazzbereich angesiedelt. Mit der Big Band der HFM Karlsruhe, der armenisch-amerikanischen Sängerin Annie Aronian, dem armenischen Saxophonisten David Melkonian und natürlich auch Peter Lehel selbst, wird der Fokus im gewohnteren Big Band-Bereich liegen. Wenngleich durch Melkonians Arrangements durchaus einige armenische Farbtupfer erwartet werden können.
1: Da wird natürlich in erster Linie normales Big Band-Repertoire sicherlich eine größere Rolle spielen, einfach aus Zeitgründen. Wir haben am Samstag eine dreistündige Probe mit dem David. Er hat ein paar Arrangements geschickt, die ich schon ein bisschen so vorbereitet habe, also Arrangements von ihm und auch Stück von ihm. Das ist aber eher, ich würde es mal generell als internationaler, moderner Big Band Jazz bezeichnen. Wie viel da noch an armenischen direkten Einflüssen einfließen kann, das kann ich da jetzt nicht sagen. Also da werden wir sicherlich mehr bei dem Konzert, wo ich selber beteiligt bin, als Spieler am Samstag in Baden-Baden mit dem Vahak und mit der Anni, da wird dann mehr armenisches Material dabei sein. Sicherlich auch mehr als an dem ersten Konzert am Freitag mit der Sängerin, die natürlich auch in den USA lebt und die natürlich eher auch im amerikanischen Jazz sich zu Hause fühlt. Und da ist ja auch die Besetzung, die ich dazu gestellt habe, die ist da eher ausgerichtet auf, ich nenne es einfach einen internationalen Jazzabend mit armenischen Musikern, die deutsche Musiker treffen. Da wird natürlich in erster Linie

0: Die Annie Aronian, also Annie Aronin, könnte man sagen, sie lebte hauptsächlich in Amerika. Die kennt schon noch nicht so lange. Soviel ich weiß, bist du übers Internet auf sie aufmerksam geworden.
1: Ich habe Kontakt tatsächlich zu Annie direkt gemacht, als sie in Armenien war. Und wir waren jetzt monatelang im Kontakt und haben uns von Weitem kennengelernt. Und dann im April war, an Ostertagen war Grenke Open, Chess Open in Karlsruhe. Und da war sie mit ihrem Mann Levon Aronian, der wunderbare Schachspieler, dabei. So haben wir uns auch persönlich kennengelernt, tatsächlich in Karlsruhe. Das ist ja wirklich, solche Zufälle gibt es im Leben. Ja.

0: Schön, dass der amerikanische oder internationale Jazz eine gute Grundlage bietet, sich eben auch international zu treffen und trotzdem etwas richtig Handfestes zusammenzumachen. Spannend sind aber schon die Begegnungen, wo es noch mehr um den wirklichen Austausch von eigenem, von individuellen Positionen oder eben auch kulturellen Backgrounds oder Traditionen geht.
1: Das ist natürlich die Motivation. Wir wollen jetzt nicht nur amerikanische Jazzstandards irgendwie spielen, sondern eigenes Material. Und wenn der Wagner es mitbringt, dann ist es natürlich mit Sicherheit armenisch geprägt und prägt folkloristische Züge.

0: Vahak Hayrapetyans Warnquartett. Der eben gehörte Titel ist dem Seewandsee gewidmet, Armeniens größter und bekanntester Süßwassersee. Eine Besonderheit im armenischen Jazz scheint mir auch die Leichtigkeit zu sein, mit der das Duduk in verschiedensten stilistischen Umgebungen auftaucht, selbst in weitgehend europäisch oder amerikanisch orientiertem Material. Durch den speziellen und relativ mittigen Klang dieses Oboeninstruments kommt dann aber trotzdem schnell ein orientalischer Bezug, unabhängig vom musikalischen Material. Das wäre sicher auch ein spannendes Instrument, zum Beispiel für ein folgendes armenisches Jazzfest. Peter, gibt's eventuell auch dieses Jahr schon Gelegenheit für einen Ansatz in diese Richtung?
1: Da habe ich noch nicht so groß drüber nachgedacht, aber ich meine, mein Tarot-Ordnung bietet sich natürlich in gewisser Weise an, weil auch diesen fernöstlichen die Brücke, sagen wir mal, dahin irgendwie schon auch bietet. Und da kann man ein bisschen diesen Duduk-Sound, das habe ich auch tatsächlich auch bei Konzerten schon gemacht, ich nenne es jetzt mal nachempfinden. Das Duduk ist ja mit diesem Doppelrohrblatt, ist natürlich anders zu spielen, aber dieses warme, weiche, modulationsfähige Klang, das kann ich natürlich auf dem Tarogato so ein bisschen nachempfinden. Mal gucken, ob ich es einsetze. Ich habe es tatsächlich bei den letzten zwei Konzerten mit dem Vahak auch dabei gehabt und armenische Volksweisen damit gespielt. Das funktioniert ganz gut, aber ich habe jetzt ganz konkret noch nicht den Plan, weil du weißt ja, wie das ist, wenn was Ende Juni ist, da sind noch viele andere Baustellen immer vorher, die zuerst abgearbeitet werden.

Transylvanian Transit, gespielt von Ulm Möck am Klavier und Peter Lehel am Tarogato. Über dieses Instrument werde ich noch eine extra Sendung im Freien Radio machen. Es steht zwar nicht für Vorderasien, sondern für Südosteuropa, trotzdem bieten seine Soundeigenschaften sicher interessante Aspekte für die deutsch-armenische Begegnung am Samstag, 20. Juni im Kulturzentrum Ella 8 in Baden-Baden. Alle wichtigen Links zum ersten armenischen Jazzfest findet man auf der Webseite der Deutsch-Armenischen Musikgesellschaft. Die URL ist da.mg, also nur 4 Buchstaben. Weitere Informationen auf den Webseiten der Veranstaltungslocations, die da wären: Freitag, 19. Juni, Hemingway Lounge, Karlsruhe. Samstag, 20. Juni, Kulturzentrum LA 8, Baden-Baden. Sonntag, 21. Juni, Jazz Club Karlsruhe. Das Baden-Badener Konzert beginnt fußballverträglich bereits um 18 Uhr. Wer die Übertragung gucken will, kann das nach dem Konzert noch tun, das schließt sich also nicht aus. Vorverkauf über die Veranstaltungslocations, das Konzert in Baden-Baden läuft über Reservix. Auf dem Faltblatt hat sich ein kleiner Fehler eingestrichen. Dort ist es so, dass das Baden-Badener Konzert auch über die Hemingway Lounge angegeben ist. Auf dem Plakat stimmt's. Also Konzert in Baden-Baden läuft über Reservix. Wer Fragen hat, nimmt das Telefon und wählt 0721 174 7110 oder schickt eine Mail an info@da.mg. Jazzfunk im Freien Radio für Stuttgart neigt sich dem Ende entgegen. Wir hörten Jazz aus Armenien im Vorfeld des ersten armenischen Jazzfests in Karlsruhe und Baden-Baden. Ich bedanke mich herzlich bei meinen Mitstreitern Anni Agabekian und Peter Lehel. Verantwortlich für die Sendung war Dirk Ott. Noch ein schönes Wochenende.

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